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1: Nach einer bewölkten Nacht mit Tiefsttemperaturen von bis zu 11 Grad erwartet uns morgen ein überwiegend sonniger Tag. Wir starten in den Morgen mit etwa 17 Grad in Blumberg und Vöhringen, 21 Grad in Speichingen und Haigerloch. Im Tagesverlauf bleibt es weiterhin so schön sonnig und am Sonntag gestaltet sich das Wetter etwas bewölkter, aber trotzdem schön warm.
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2: Ich bin Tine Klimach. Es ist ein ziemlich beispielloser Vorgang. Bundeskanzler Friedrich Merz will seinen Verkehrsminister Patrick Schnieder entlassen, steht aber ohne Nachfolger da. Schnieder bleibt nur deshalb vorerst im Amt. Nicht nur in der Opposition wird von einem Chaos gesprochen.
3: Als Merz am Morgen zu einem Statement kommt, sind an seiner Seite die neue Kanzleramtschefin Waken, der neue Gesundheitsminister Lindemann und der neue Bund-Länder-Koordinator Amthor. Einer aber fehlt, der neue Verkehrsminister. Dabei ist bereits klar, dass Schnieder gehen muss. Das hatte der CDU-Politiker selbst in einer SMS an Abgeordnete mitgeteilt. Der vorgesehene Nachfolger der CDU-Finanzpolitiker Günzler machte in den frühen Morgenstunden aber einen Rückzieher. Aus fachlichen Gründen, wie er sagte, er sei nicht der Richtige für diese Position. Aus Berlin, Doc Zeitler.
2: VW-Chef Oliver Blume will sein Sparpaket für den Konzern noch in diesem Jahr verabschieden. Diesen Zeitplan nannte Blume im Interview mit der Deutschen Presseagentur. 4 Werke und bis zu 50.000 Stellen zusätzlich stehen auf der Kippe. Außerdem hat VW den nächsten Gewinneinbruch verkündet.
4: Vor allem Betriebsrat, Gewerkschaften und das Land Niedersachsen als Miteigentümer stemmen sich gegen noch mehr Jobabbau. Dass die Werke in Emden, Hannover, Zwickau oder der Tochter Audi in Nickersulm ganz geschlossen werden, soll verhindert werden. Dass Handlungsbedarf besteht, zeigen erneut die Zahlen. Im zweiten Quartal ist der Konzerngewinn weiter um mehr als 30% auf 1,5 Milliarden Euro eingebrochen. Gegensteuern will VW-Chef Blume so: Verwaltung schrumpfen, Kapazitäten in den Werken abbauen, weniger Modelle anbieten. Jan-Henner Reitze, Nachrichtenredaktion.
2: TikTok gefährdet Kinder und Jugendliche nach vorläufigen Ermittlungsergebnissen der EU-Kommission durch zu niedrige Schutzstandards. Die Brüsseler Behörde kritisiert unter anderem, dass Fremde die öffentlichen Benutzerkonten von Minderjährigen sehen und die jungen Nutzer auch mit missbräuchlichen Absichten kontaktieren können. Die WHO ruft wegen mehrerer Erkrankungen an West-Nil-Fieber in Südeuropa zu verstärkter Wachsamkeit auf. Besonders in Griechenland und Italien ist die Zahl der Erkrankungen in den vergangenen Wochen gestiegen. In Griechenland wurden seit Jahresbeginn 21 Fälle bestätigt, in Italien ebenso viele. Das Virus wird durch Mücken übertragen. Die WHO rät deshalb, sich vor Mückenstichen zu schützen und bei hohem Fieber nach einem Mückenstich sofort ärztliche Hilfe zu suchen.
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1: Nach einer bewölkten Nacht mit Tiefsttemperaturen von bis zu 11 Grad erwartet uns morgen ein überwiegend sonniger Tag. Wir starten in den Morgen mit etwa 17 Grad in Blumberg und Vöhringen, 21 Grad in Speichingen und Haigerloch. Im Tagesverlauf bleibt es weiterhin so schön sonnig und am Sonntag gestaltet sich das Wetter etwas bewölkter, aber trotzdem schön warm.
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2: Ich bin Tine Klimach. Bundeskanzler Friedrich Merz nutzt den Rücktritt von Unionsfraktionschef Jens Spahn für einen größeren Umbau seiner Regierung. Gesundheitsministerin Nina Warken wird neue Kanzleramtschefin und CDU-Generalsekretär Carsten Lindemann ihr Nachfolger im Gesundheitsministerium.
3: Und Digitalstaatssekretär Amthor wird neuer Bund-Länderbeauftragter im Kanzleramt. Doch unklar ist, was mit Verkehrsminister Schnieder passiert. Der teilte einzelnen Bundestagsabgeordneten am frühen Morgen in einer SMS mit, dass der Kanzler ihn entlassen werde und dies um 9 Uhr im Kanzleramt verkünden würde. Das tat Merz aber nicht. Dass der Kanzler dazu schwieg, liegt offensichtlich daran, dass der vorgesehene Nachfolger, der CDU-Bundestagsabgeordnete Günzler, Merz erst zugesagt, dann aber mitten in der Nacht wieder abgesagt habe. Die Gründe sind unklar. Aus Berlin, Dirk Zeitler.
2: Die USA und Großbritannien planen US-Regierungskreisen zufolge kommende Woche ein hochrangiges Treffen in London, um über die Lage in der Straße von Hormuz zu beraten. Ein US-Beamter bestätigte der deutschen Presseagentur entsprechende Pläne. Zum konkreten Programm, Datum und den Teilnehmern gab es zunächst keine Angaben. Campingplätze, Ferienanlagen und ganze Orte werden geräumt. Wegen der sich weiter unkontrolliert ausdehnenden Waldbrände an Frankreichs Atlantikküste wurden inzwischen rund 110.000 Menschen evakuiert. Auch in Spanien lodern Feuer. Wegen der schweren Waldbrände hat Madrid für die Umgebung der Hauptstadt und eine weitere Region den Notstand ausgerufen.
4: Rund um die Hauptstadt Madrid mussten mehr als 11.500 Menschen ihre Häuser verlassen. Sie warten bei Freunden, Verwandten und in Notunterkünften, ob die Brände eingedämmt werden können. Starke Windböen und hohe Temperaturen erschweren die Löscharbeiten. Der Katastrophenschutz des Militärs hat das Kommando übernommen. Mit Temperaturen bis zu 44 Grad in Andalusien leidet Spanien derzeit unter extremer Hitze. Auch an der französischen Atlantikküste ist es mit 36 Grad sehr heiß. Aus Spanien, Julia Macher.
2: Zum Sport. Jürgen Klopp ist mit klaren Botschaften in sein Amt als Bundestrainer gestartet. Der 59-Jährige versprach keine schnellen Erfolge, rief aber zu einem gemeinsamen Traum vom WM-Titel 2030 auf. Sein erstes Länderspiel als Bundestrainer ist Ende September in der Nations League gegen die Niederlande.
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1: Nach einer bewölkten Nacht mit Tiefsttemperaturen von bis zu 11 Grad erwartet uns morgen ein überwiegend sonniger Tag. Wir starten in den Morgen mit etwa 17 Grad in Blumberg und Vöhringen, 21 Grad in Speichingen und Haigerloch. Im Tagesverlauf bleibt es weiterhin so schön sonnig und am Sonntag gestaltet sich das Wetter etwas bewölkter, aber trotzdem schön warm.
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2: Ich bin Tine Klimach. Kanzler Friedrich Merz bildet sein Kabinett um, weil Thorsten Frey neuer Fraktionschef der Union werden soll. Das läuft aber alles andere als glatt. Jetzt hat sich Frey dazu geäußert.
3: Das Ganze sei einfach Pech gewesen, sagte Frey in Stuttgart. Das gäbe es auch in der Spitzenpolitik. Es geht um die Hängepartie bei der Besetzung des Verkehrsministeriums. Minister Schnieder hatte einigen Abgeordneten schon mitgeteilt, dass er entlassen wird. Als der Kanzler dann vor die Presse trat, passierte das aber nicht, weil der vorgesehene Nachfolger Günzler kurzfristig abgesagt hatte. Wie es nun weitergeht, ist offen. Klar ist aber, neue Kanzleramtschefin wird Gesundheitsministerin Warken und ihren Job soll CDU-Generalsekretär Herr Linnemann übernehmen. Aus Berlin, Thomas Brockt.
2: US-Präsident Trump hat der Europäischen Union nach der Milliardenstrafe gegen Google mit neuen Zöllen gedroht. Auf seiner Plattform Truth Social kündigte er zunächst eine Untersuchung gegen die EU an. Diese solle klären, ob amerikanische Unternehmen benachteiligt würden. Anschließend könne ein erheblicher Zoll auf EU-Importe folgen. Die EU-Kommission hatte Google zuvor wegen Wettbewerbsverstößen zu einer Strafe von 890 Millionen Euro verurteilt. Schwere Waldbrände halten Frankreich und Spanien weiter in Atem. Während bei Madrid und in einer anderen spanischen Region der Notstand ausgerufen wurde, mussten an der französischen Atlantikküste 10.000 weitere Touristen vorsorglich ihre Urlaubsquartiere räumen. In beiden Ländern sprechen die Behörden von ungünstigen Wetterbedingungen, die die Löscharbeiten erschweren. Zum Sport. Jürgen Klopp ist neuer Bundestrainer der Fußballnationalmannschaft. Der 59-Jährige tritt die Nachfolge des bei der WM gescheiterten Julian Nagelsmann an. Es sei ein sehr, sehr besonderer Tag für ihn, sagte Klopp bei seiner Vorstellung in Frankfurt.
4: Jürgen Klopp will beim DFB jeden Stein umdrehen und das dürfte ungemütlich werden für den Verband. Aber Klopp will langfristigen Erfolg, darum will er auch einige Strukturen verändern. In den kommenden Tagen und Wochen werde er viele Spieler anrufen und treffen. Beim Supercup zwischen Bayern und Dortmund wird er dann auf der Tribüne sitzen. Im September bekommt Klopp dann gleich seine ersten 4 Spiele am Stück in der Nations League. Zwar verspricht er keine schnellen Erfolge, dennoch wollen die Fans da schon Fortschritte sehen. Thomas Bremser, Redaktion.
2: Der DFB hat Jürgen Klopp als Bundestrainer bis zur WM 2030 verpflichtet. Außerdem wird Per Mertesacker Geschäftsführer beim Deutschen Fußballbund.
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1: Der Samstag begrüßt uns mit richtig sonnigem Wetter. Die Temperaturen liegen am Morgen schon bei etwa 24 Grad in Bräunlingen und Eppendorf, 23 Grad in Freudenstadt und Tuttlingen. Im Laufe des Tages steigen die Höchstwerte auf bis zu 29 Grad und morgen am Sonntag wird es ebenso sehr warm, nur mit etwas bewölkterem Himmel.
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2: Ich bin Tine Klimach. Kanzler Friedrich Merz bildet sein Kabinett um, weil Thorsten Frey neuer Fraktionschef der Union werden soll. Das läuft aber alles andere als glatt. Jetzt hat sich Frey dazu geäußert.
3: Das Ganze sei einfach Pech gewesen, sagte Frey in Stuttgart. Das gäbe es auch in der Spitzenpolitik. Es geht um die Hängepartie bei der Besetzung des Verkehrsministeriums. Minister Schnieder hatte einigen Abgeordneten schon mitgeteilt, dass er entlassen wird. Als der Kanzler dann vor die Presse trat, passierte das aber nicht, weil der vorgesehene Nachfolger Günzler kurzfristig abgesagt hatte. Wie es nun weitergeht, ist offen. Klar ist aber, neue Kanzleramtschefin wird Gesundheitsministerin Warken und ihren Job soll CDU-Generalsekretär Herr Linnemann übernehmen. Aus Berlin, Thomas Brockt.
2: US-Präsident Trump hat der Europäischen Union nach der Milliardenstrafe gegen Google mit neuen Zöllen gedroht. Auf seiner Plattform Truth Social kündigte er zunächst eine Untersuchung gegen die EU an. Diese soll erklären, ob amerikanische Unternehmen benachteiligt würden. Anschließend könne ein erheblicher Zoll auf EU-Importe folgen. Die EU-Kommission hatte Google zuvor wegen Wettbewerbsverstößen zu einer Strafe von 890 Millionen Euro verurteilt. Schwere Waldbrände halten Frankreich und Spanien weiter in Atem. Während bei Madrid und in einer anderen spanischen Region der Notstand ausgerufen wurde, mussten an der französischen Atlantikküste 10.000 weitere Touristen vorsorglich ihre Urlaubsquartiere räumen. In beiden Ländern sprechen die Behörden von ungünstigen Wetterbedingungen, die die Löscharbeiten erschweren. Zum Sport. Jürgen Klopp ist neuer Bundestrainer der Fußballnationalmannschaft. Der 59-Jährige tritt die Nachfolge des bei der WM gescheiterten Julian Nagelsmann an. Es sei ein sehr, sehr besonderer Tag für ihn, sagte Klopp bei seiner Vorstellung in Frankfurt.
4: Jürgen Klopp will beim DFB jeden Stein umdrehen und das dürfte ungemütlich werden für den Verband. Aber Klopp will langfristigen Erfolg, darum will er auch einige Strukturen verändern. In den kommenden Tagen und Wochen werde er viele Spieler anrufen und treffen. Beim Supercup zwischen Bayern und Dortmund wird er dann auf der Tribüne sitzen. Im September bekommt Klopp dann gleich seine ersten 4 Spiele am Stück in der Nations League. Zwar verspricht er keine schnellen Erfolge, dennoch wollen die Fans da schon Fortschritte sehen. Thomas Bremser, Redaktion.
2: Der DFB hat Jürgen Klopp als Bundestrainer bis zur WM 2030 verpflichtet. Außerdem wird Per Mertesacker Geschäftsführer beim Deutschen Fußballbund.
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1: 25. Juli 1991. Guns N' Roses haben ihren Song You Could Be Mine neu draußen. Dieser Song wird zum Soundtrack des Films Terminator 2, Tag der Abrechnung. Ursprünglich war die Nummer aber gar nicht als Filmtitel gedacht. Guns N' Roses haben You Could Be Mine schon bei ihrer allerersten Session für ihr Album Appetite for Destruction geschrieben. In Terminator 2 gibt es aber an einer Stelle eine ganz kleine Referenz auf die Band. Einer der Charaktere im Film, der hat ein T-Shirt an, auf dem fett Guns N' Roses steht. Und daher bringt Regisseur James Cameron die Band dazu, You Could Be Mine dann doch noch als Soundtrack freizugeben. Im Gegenzug kommt Arnold Schwarzenegger vorbei und spielt im Musikvideo von Guns N' Roses mit. Und so tauscht man ein paar Referenzen aus und so ein paar kleine Anspielungen, die hin und her geschoben werden. Und schon bekommt der Song eine extra Portion Fame und schafft es sogar in die Top 10 der Singlecharts in Deutschland. Wobei man sich hier, glaube ich, gar nicht so sicher sein kann, ob jetzt Guns N' Roses Terminator 2 geholfen haben oder der Terminator Guns N' Roses.

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1: Mit mir Jenny Lukacs und in dieser Ausgabe unserer größten Alben aller Zeiten beschäftigen wir uns mit einem ganz besonderen Album, Green Day's Punkrock-Oper American Idiot.

Hauptfigur der Handlung ist der macht- und einflusslose Jimmy, der in seiner Drogensucht versinkt und deshalb auch seine Beziehung verliert. Mit dem Album haben Green Day dem Pop-Punk der beiden Alben davor den Rücken gekehrt und musikalisch sind deutliche Anleihen beim Arena-Rock der frühen 2000er zu hören.

0: Mit ihrer klaren politischen Kante gegen den Irakkrieg und ihrer Gesellschaftskritik an den USA, die einen großen Teil der Bevölkerung der Armut und den Drogen überlässt, haben Green Day einfach einen Nerv der Zeit getroffen. Das Album war fast 2 Jahre auf Platz 1 der Albumcharts in den USA und in Großbritannien und war auch 1,5 Jahre in deutschen Albumcharts. Zudem ist es 2004 auch mit dem Grammy für das beste Rockalbum ausgezeichnet worden. Insgesamt hat das Album sich über 12 Millionen Mal verkauft und ist damit das erfolgreichste Album in Green Days Bandgeschichte. Und deshalb spielen wir jetzt für euch den beliebtesten Song von American Idiot. Ein Song, in dem die Hauptfigur Jimmy über sein gescheitertes Leben nachdenkt. Vielleicht habt ihr es schon erkannt, hier ist Boulevard of Broken Dreams.
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2: Der Samstag begrüßt uns mit richtig sonnigem Wetter. Die Temperaturen liegen am Morgen schon bei etwa 24 Grad in Bräunlingen und Eppendorf, 23 Grad in Freudenstadt und Tuttlingen. Im Laufe des Tages steigen die Höchstwerte auf bis zu 29 Grad und morgen am Sonntag wird es ebenso sehr warm, nur mit etwas bewölkterem Himmel.
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3: Ich bin Tanja Wagner. Der designierte Unionsfraktionschef Frei hat die Probleme von Kanzler Merz beim Umbau der Bundesregierung als Folge von Pech bezeichnet. Es könne auch in der Spitzenpolitik passieren, dass ein geplanter Personalwechsel kurzfristig scheitere, sagte der CDU-Politiker.
4: Es geht um die Hängepartie bei der Besetzung des Verkehrsministeriums. Minister Schnieder hatte einigen Abgeordneten schon mitgeteilt, dass er entlassen wird. Als der Kanzler dann vor die Presse trat, passierte das aber nicht, weil der vorgesehene Nachfolger Günzler kurzfristig abgesagt hatte. Wie es nun weitergeht, ist offen. Klar ist aber, neue Kanzleramtschefin wird Gesundheitsministerin Warken und ihren Job soll CDU-Generalsekretär Linnemann übernehmen. Thomas Brock, Berlin.
3: Frankreich und Spanien kämpfen weiter gegen Waldbrände. Rund 110.000 Menschen mussten allein in der Gironde ihre Unterkünfte verlassen. Ein Ende ist nicht abzusehen. Bundeskanzler Merz bot Frankreich Unterstützung an. Nach dem sprunghaften Anstieg der Ölpreise infolge der Eskalation im Iran-Krieg sieht das Deutsche Institut für Wirtschaftsforschung die Versorgung in Deutschland und Europa weiterhin stabil. Aktuell sei die Versorgung mit Rohöl- und Mineralölprodukten wie Benzin und Diesel weiterhin gesichert, sagte DIW-Ökonomin Franziska Holz gegenüber der deutschen Presseagentur.
5: In absehbarer Zeit ist auch weiter nicht mit einem Rückgang des Ölpreises zu rechnen. Insgesamt sind im Weltölmarkt fast 20% weniger Mengen als noch vor dem Krieg verfügbar, so DIW-Ökonomin Holz weiter. Der Preis für Rohöl schießt weiter in die Höhe. Zuletzt lag er bei rund $100 pro Barrel. Zum Vergleich, vor dem Ausbruch des Iran-Kriegs Ende Februar lag der Preis bei rund 66 Euro pro Barrel. Neue Entlastungen wird es auch erstmal nicht geben. Das hat Wirtschaftsministerin Reiche diese Woche noch einmal klargestellt. Der Tankrabatt hat viele Milliarden gekostet und dafür ist jetzt kein weiteres Geld mehr da. Tine Klimach, Berlin.
3: Das größte jemals gebaute Raketensystem der Raumfahrtgeschichte hat seinen 13. Testflug weitgehend nach Plan absolviert. Das vom privaten Raumfahrtunternehmen SpaceX entwickelte Starship startete vom Weltraumbahnhof des Unternehmens im US-Bundesstaat Texas und flog eine Weile unbemannt durch das Weltall.
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1: Die 30-Grad-Marke ist zurück. Perfektes Wetter also für ein entspanntes Sommerwochenende. Und wir liefern euch natürlich den passenden Sound dazu. Außerdem feiern wir ein kleines Jubiläum. Vor genau 43 Jahren, nämlich am 25. Juli 83, kam die erste Cola Light auf den Markt. Macht euch doch mal eine auf jetzt im Sommer. Außerdem steht das große Finale der Tour de France an. Wer holt sich am Ende das gelbe Trikot? Das werden wir erfahren. Und morgen hat außerdem eine Rocklegende Geburtstag. 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Am Donnerstag beginnen dann 6 lange Wochen Sommerferien. Und wir Eltern treten die kreative Disziplin an, namens Was machen wir heute? Also erstmal noch durchatmen und jetzt gut durchs Wochenende kommen. Genießt die Sonne, dreht die Musik ein bisschen auf und lasst es euch gut gehen. Wir hören uns am Montag wieder.
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1: Annika Schubert hier und Jenny Lukacs.
2: Hallo.
1: Urlaubszeit fängt auch bei uns bald wieder an. Was ich mit Urlaub verbinde, Jenny, das sind lange Autofahrten.
2: Ja, das kenne ich gut. Und viel Langeweile im Auto.
1: Ja.
2: Was dabei helfen kann? Spiele. Es gibt viele Spiele und zum Beispiel ich sehe was du nicht siehst oder eben Kennzeichen raten.
1: Aber Jenny, das ist mir zu langweilig.
2: Alternative Ideen hat für uns Oliver Sack, der Spielvater aus Eschbronn.
3: Im Auto Spiele spielen ist natürlich relativ schwierig. Da scheidet schon mal zumindest jedes Brettspiel aus. Würfeln würde ich jetzt auch nicht, vielleicht ein kleines Kartenspiel. Aber da ist es halt immer so eine Platzfrage. Also da muss ich wirklich auf andere Beschäftigungen raus, wie Nummernschilder raten oder ich sehe was oder keine Ahnung.
1: Also vielleicht sowas wie Black Stories oder Hitster, da kann man auch als Fahrer dann mitmachen.
2: Genau, das sind dann alle beschäftigt. Und für die Leute, die mit dem Zug unterwegs sind, gibt es schon bessere Möglichkeiten, sagt der Spielvater.
3: Im Zug ist besser, da kann man viel spielen. Es kommt halt immer auf die Tischgröße drauf an.
1: Also sowas wie Mensch, ärger dich nicht, Mühle oder Monopoly?
2: Nee, Annika, mit dir spiele ich kein Monopoly.
1: Ah, wieso denn?
2: Du hast mich das letzte Mal so ausgenommen auf der Schlossallee, das spiele ich einfach nicht mehr.
0: Und

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1: Der Samstag begrüßt uns mit richtig sonnigem Wetter. Die Temperaturen liegen am Morgen schon bei etwa 24 Grad in Bräunlingen und Eppendorf, 23 Grad in Freudenstadt und Tuttlingen. Im Laufe des Tages steigen die Höchstwerte auf bis zu 29 Grad und morgen am Sonntag wird es ebenso sehr warm, nur mit etwas bewölkterem Himmel.
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2: Ich bin Tanja Wagner. Der designierte Unionsfraktionschef Frei hat die Probleme von Kanzler Merz beim Umbau der Bundesregierung als Folge von Pech bezeichnet. Es könne auch in der Spitzenpolitik passieren, dass ein geplanter Personalwechsel kurzfristig scheitere, sagte der CDU-Politiker.
3: Es geht um die Hängepartie bei der Besetzung des Verkehrsministeriums. Minister Schnieder hatte einigen Abgeordneten schon mitgeteilt, dass er entlassen wird. Als der Kanzler dann vor die Presse trat, passierte das aber nicht, weil der vorgesehene Nachfolger Günzler kurzfristig abgesagt hatte. Wie es nun weitergeht, ist offen. Klar ist aber, neue Kanzleramtschefin wird Gesundheitsministerin Warken und ihren Job soll CDU-Generalsekretär Linnemann übernehmen. Thomas Brock, Berlin.
2: Frankreich und Spanien kämpfen weiter gegen Waldbrände. Rund 110.000 Menschen mussten allein in der Gironde ihre Unterkünfte verlassen. Ein Ende ist nicht abzusehen. Bundeskanzler Merz bot Frankreich Unterstützung an. Nach dem sprunghaften Anstieg der Ölpreise infolge der Eskalation im Iran-Krieg sieht das Deutsche Institut für Wirtschaftsforschung die Versorgung in Deutschland und Europa weiterhin stabil. Aktuell sei die Versorgung mit Rohöl- und Mineralölprodukten wie Benzin und Diesel weiterhin gesichert, sagte DIW-Ökonomin Franziska Holz gegenüber der deutschen Presseagentur.
4: In absehbarer Zeit ist auch weiter nicht mit einem Rückgang des Ölpreises zu rechnen. Insgesamt sind im Weltölmarkt fast 20% weniger Mengen als noch vor dem Krieg verfügbar, so DIW-Ökonomin Holz weiter. Der Preis für Rohöl schießt weiter in die Höhe. Zuletzt lag er bei rund $100 pro Barrel. Zum Vergleich, vor dem Ausbruch des Iran-Kriegs Ende Februar lag der Preis bei rund 66 Euro pro Barrel. Neue Entlastungen wird es auch erstmal nicht geben. Das hat Wirtschaftsministerin Reiche diese Woche noch einmal klargestellt. Der Tankrabatt hat viele Milliarden gekostet und dafür ist jetzt kein weiteres Geld mehr da. Tine Klimach, Berlin.
2: Das größte jemals gebaute Raketensystem der Raumfahrtgeschichte hat seinen 13. Testflug weitgehend nach Plan absolviert. Das vom privaten Raumfahrtunternehmen SpaceX entwickelte Starship startete vom Weltraumbahnhof des Unternehmens im US-Bundesstaat Texas und flog eine Weile unbemannt durch das Weltall.
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0: 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Das war ihr Highlight für euch.
1: Der Countdown zu den Sommerferien läuft und das haben wir genutzt. Wir haben euch ja Tickets geschenkt für Gotthard beim Hohenbergsommer. Viele von euch haben sich beworben.
2: Hallo, hier ist die Sabine Bieger aus Sigmaringen. Ich würde mich sehr freuen, wenn ich 2 Karten gewinnen würde.
3: Ich sollte unbedingt zu Gotthard, weil ich die schon lange sehr mag.
4: Ich heiße Samun. Ich würde die Karten zu Gotthard gerne gewinnen.
1: Und am Donnerstag konntet ihr die Band dann hautnah live erleben und mit ihnen rocken. Außerdem haben wir uns gemeinsam schon auf den Sommerurlaub eingestimmt, der für manche ansteht. Dazu gehört auch ein praktischer Test. Wir haben Rastplätze in der Region unter die Lupe genommen. Euer Fazit klang so.
5: Also es gibt wirklich Schlimmere. Es ist okay gewesen.
1: Und wir schließen uns quasi an. Ist okay, aber auch nicht mehr. Wenn es sich vermeiden lässt, fahrt lieber noch ein Stück weiter bis zur nächsten Tankstellenraststätte. Und passend zur Ferienzeit ging es auch um die Frage, welche Spiele machen lange Autofahrten erträglicher? Da haben wir euch Ideen präsentiert. Und meine Rubrik Rock und Flop der Woche. Was war euer persönliches Highlight der vergangenen Tage und was war absoluter Flop? Eure Geschichten sind jederzeit willkommen. Auch jetzt per WhatsApp-Sprachnachricht über die 0172 577 1677. Und damit euch ein wunderschönes Wochenende.
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1: Mit Jenny Lukacs, hallo. So viele Motorradhändler, aber nur einer feiert dieses Wochenende 40-jähriges Jubiläum. Wir sind bei Hollisters Motorcycles in Dauchingen und sprechen mit einem echten Experten. Wollen Sie sich vielleicht mal vorstellen?
2: Ja, mein Name ist Volker Sichler. Ich bin Gründer und Inhaber von Hollisters Motorcycles. Das haben wir vor 1986, habe ich die Firma gegründet.
1: Danke, dass Sie da sind. Sie feiern Ihr Jubiläum sehr groß, haben wir gehört. Was ist denn alles so geplant?
2: Ja, wir haben jetzt am 25. und 26. Juli unser 40-jähriges Jubiläumsfest. Wir haben eine riesen Tombola. Es gibt eine Indien, customized von uns zu gewinnen. Es gibt eine Motorradführerschein zu gewinnen. 10 wirklich attraktive Preise. Und die ganze Jubiläumssache machen wir für einen wohltätigen Zweck. Und zwar für schwerkranke Diabeteskinder, für die Dianino-Stiftung.
1: Super schön, dass Sie Ihre Feier einem wohltätigen Zweck widmen. Warum denn eigentlich genau diese Stiftung? Gibt es dafür einen Grund?
2: Da haben wir einmal einen Tipp gekriegt, dass es auch schwerkranke Diabeteskinder kriegt und die im Schwarzwald-Bar-Klinik auch eine Station haben. Da haben wir gesagt, wenn es schon hier bei uns in der Nachbarschaft liegt, dann engagieren wir uns für das.
1: Total beeindruckend, dass Sie mit Ihrem Jubiläum anderen Menschen helfen wollen. An der Feier sollen ja auch Motorrad-Akrobaten an der Todeswand für Gäste performen. Was genau kann man sich darunter vorstellen?
2: Sie fahren mit alten Motorrädern in der Steilwand, machen Akrobatik dazu. Ist unfassbar spektakulär. Und passt natürlich zu unserem Event total.
1: Hört sich aber auch unfassbar gefährlich, aber auch spannend zugleich an. Dann bleiben wir sehr gespannt und vielleicht sieht man den ein oder anderen heute oder auch morgen in Dauchingen bei Hollisters.
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1: Der Samstag begrüßt uns mit richtig sonnigem Wetter. Die Temperaturen liegen am Morgen schon bei etwa 24 Grad in Bräunlingen und Epfendorf, 23 Grad in Freudenstadt und Tuttlingen. Im Laufe des Tages steigen die Höchstwerte auf bis zu 29 Grad und morgen am Sonntag wird es ebenso sehr warm, nur mit etwas bewölkterem Himmel.
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2: Ich bin Tanja Wagner. Der designierte Unionsfraktionschef Frei hat die Probleme von Kanzler Merz beim Umbau der Bundesregierung als Folge von Pech bezeichnet. Es könne auch in der Spitzenpolitik passieren, dass ein geplanter Personalwechsel kurzfristig scheitere, sagte der CDU-Politiker.
3: Es geht um die Hängepartie bei der Besetzung des Verkehrsministeriums. Minister Schnieder hatte einigen Abgeordneten schon mitgeteilt, dass er entlassen wird. Als der Kanzler dann vor die Presse trat, passierte das aber nicht, weil der vorgesehene Nachfolger Günzler kurzfristig abgesagt hatte. Wie es nun weitergeht, ist offen. Klar ist aber, neue Kanzleramtschefin wird Gesundheitsministerin Warken und ihren Job soll CDU-Generalsekretär Linnemann übernehmen. Thomas Brock, Berlin.
2: Frankreich und Spanien kämpfen weiter gegen Waldbrände. Rund 110.000 Menschen mussten allein in der Gironde ihre Unterkünfte verlassen. Ein Ende ist nicht abzusehen. Bundeskanzler Merz bot Frankreich Unterstützung an. Nach dem sprunghaften Anstieg der Ölpreise infolge der Eskalation im Iran-Krieg sieht das Deutsche Institut für Wirtschaftsforschung die Versorgung in Deutschland und Europa weiterhin stabil. Aktuell sei die Versorgung mit Rohöl- und Mineralölprodukten wie Benzin und Diesel weiterhin gesichert, sagte DIW-Ökonomin Franziska Holz gegenüber der deutschen Presseagentur.
4: In absehbarer Zeit ist auch weiter nicht mit einem Rückgang des Ölpreises zu rechnen. Insgesamt sind im Weltölmarkt fast 20% weniger Mengen als noch vor dem Krieg verfügbar, so DIW-Ökonomin Holz weiter. Der Preis für Rohöl schießt weiter in die Höhe. Zuletzt lag er bei rund $100 pro Barrel. Zum Vergleich, vor dem Ausbruch des Iran-Kriegs Ende Februar lag der Preis bei rund 66 Euro pro Barrel. Neue Entlastungen wird es auch erstmal nicht geben. Das hat Wirtschaftsministerin Reiche diese Woche noch einmal klargestellt. Der Tankrabatt hat viele Milliarden gekostet und dafür ist jetzt kein weiteres Geld mehr da. Tine Klimach, Berlin.
2: Das größte jemals gebaute Raketensystem der Raumfahrtgeschichte hat seinen 13. Testflug weitgehend nach Plan absolviert. Das vom privaten Raumfahrtunternehmen SpaceX entwickelte Starship startete vom Weltraumbahnhof des Unternehmens im US-Bundesstaat Texas und flog eine Weile unbemannt durch das Weltall.
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1: Klaus Winter ist hier, schönen Samstag euch. Er ist auf Tour. Erst seit wenigen Wochen ist Christoph Keckeisen der neue Landrat des Landkreises Rottweil. Aktuell bereist er alle dortigen Städte und Gemeinden, um sie besser kennenzulernen. Diese Woche war Keckeisen in Villingendorf. Markus Türk, der Bürgermeister der Gemeinde, führte ihn herum.
2: Also ich bin positiv überrascht, dass unser neuer Landrat, Christoph Keckeisen, hier so viel Elan an den Tag legt.
1: Der neue Landrat möchte bis spätestens November alle 21 Orte im Landkreis Rottweil besucht haben. Das schafft mal richtige Nähe zu den Bürgern. Was nimmt denn der neue Landrat aus Villingendorf mit?
3: Viele tolle Eindrücke. Villingendorf, eine sympathische und dynamische Gemeinde. Ich bin dem Bürgermeister und dem Gemeinderat sehr dankbar.
1: Der Besuch vom Landrat war schon fest, aber jetzt am Wochenende geht es schon direkt weiter. Was steht denn an, Bürgermeister Markus Türk?
2: Also am Wochenende wird in Villingendorf das große Dorffest stattfinden, um 15 Uhr am Samstag mit dem traditionellen Fassanstich vom Bürgermeister, sprich von mir. Und danach geht dann die Party so richtig los.
1: Das hört sich gut an. Also, dann wünschen wir allen aus Villingendorf ganz viel Spaß und Freude beim Dorffest. Und wenn ihr jetzt am Wochenende noch nichts vorhabt, schaut gerne dort vorbei.
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1: Mit Pfarrer Christoph Gruber aus Dornhan am Jakobustag. Und der hat seinen Namen von einem der Jünger von Jesus. Jakobus gehörte zusammen mit Petrus und Johannes zum engsten Freundeskreis von Jesus. Und der hat Jakobus sogar einen Spitznamen verpasst. Donnersohn hat er ihn genannt. Das klingt nicht gerade nach einem stillen Kirchenbänkler. Eher nach einem mit viel Temperament. Das gefällt mir. Jesus braucht nicht nur die Ruhigen und Ausgeglichenen. Er hat auch Freunde, die manchmal vorschnell, leidenschaftlich und voller Energie sind. Jakobus darf uns heute an seinem Namenstag gern daran erinnern, dass Jesus nicht darauf wartet, bis wir völlig abgeklärt sind. Er geht seinen Weg mit Menschen, die Ecken und Kanten haben. Auch Donnersöhne und Donnertöchter haben bei Jesus einen Platz.
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1: Annika Schubert hier, hallo. Die Alternative Band Last Mantra aus Tuttlingen ist gerade richtig beschäftigt. Sie touren von einem Auftritt zum nächsten hier bei uns in der Region. Fünfköpfige Band aus Tuttlingen gibt es schon seit 2023. Last Mantra, das sind Julia, Cody, Svenja, Johnny und Max. Und eben, sie sind wirklich gerade gefragt in der Region. Sie waren unter anderem in Speichingen beim Primtalsommer und in Tuttlingen als Biergartenband beim Hohenbergsommer. Am 7. August geht's für die fantastischen Fünf von Last Mantra auch schon wieder weiter nach Überlingen zu Seehelden. Und für alle, die nicht länger warten können oder Last Mantra hier bei uns in der Region verpasst haben, da habe ich noch einen besonderen Tipp, und zwar die Single My Paradise von Last Mantra. Last Mantra, My Paradise, findet ihr auf allen üblichen Streaming- und Musikplattformen.
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1: Der Samstag begrüßt uns mit richtig sonnigem Wetter. Die Temperaturen liegen am Morgen schon bei etwa 24 Grad in Bräunlingen und Eppendorf, 23 Grad in Freudenstadt und Tuttlingen. Im Laufe des Tages steigen die Höchstwerte auf bis zu 29 Grad und morgen am Sonntag wird es ebenso sehr warm, nur mit etwas bewölkterem Himmel.
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2: Ich bin Tanja Wagner. Der CDU-Politiker Altmaier kritisiert den Umgang mit dem offenbar vor der Ablösung stehenden Verkehrsminister Schnieder in scharfer Form. Er kenne und schätze Schnieder seit anderthalb Jahrzehnten, schrieb Altmaier auf X. Der Umgang mit ihm mache ihn betroffen und wütend, fügte der frühere Kanzleramtschef unter Regierungschefin Merkel hinzu.
3: Der künftige Unionsfraktionschef Thorsten Frey nannte das ganze Pech. Aus seiner Sicht war diese Hängepartie nicht vermeidbar. So wie das jetzt gelaufen sei, könne es einfach passieren, sagte er bei einer Veranstaltung der IHK in Stuttgart. Hintergrund ist, dass sich Verkehrsminister Schnieder eigentlich schon von einzelnen Bundestagsabgeordneten in einer SMS verabschiedet hatte. Aber dazu kam es nicht. Wer nun den Posten antritt, ist noch unklar. Aus Berlin, Tine Klimach.
2: Schwere Waldbrände halten Frankreich und Spanien weiter in Atem. Während bei Madrid und in anderen spanischen Regionen der Notstand ausgerufen wurde, mussten an der französischen Atlantikküste Zehntausende weitere Touristen vorsorglich ihre Urlaubsquartiere räumen. In beiden Ländern sprechen die Behörden von ungünstigen Wetterbedingungen, die die Löscharbeiten erschweren. Wegen der sich weiter unkontrolliert ausdehnenden Waldbrände an Frankreichs Atlantikküste wurden inzwischen laut Frankreichs Innenminister Núñez rund 110.000 Menschen evakuiert. Pakete, die schwerer sind als 23 Kilo, dürfen nicht mehr von einem Zusteller ausgeliefert werden. Das sollte von der Politik gesetzlich festgelegt werden, fordert der Logistikkonzern DHL.
4: Schwere Pakete zu tragen ist schlecht für den Rücken, argumentiert DHL. Und Probleme damit seien der Grund für jede dritte Krankmeldung. Die Politik müsse sich dem Thema annehmen, weil DHL nicht mehr konkurrenzfähig sei, wenn die Regel nur intern eingeführt werden würde. Die Gewerkschaft Verdi stimmt zu und möchte zwei Zusteller sogar schon bei Paketen ab 20 Kilo. Andere Zustellunternehmen lehnen den Vorschlag ab und verweisen auf sowieso schon bestehenden Personalmangel oder drohende längere Lieferzeiten. Elisa Schuh, Berlin.
2: Der Hersteller Jutro Tiefkühlkost hat den Rückruf einer bei Lidl verkauften Bio-Beerenmischung wegen einer möglichen Verunreinigung mit Noroviren ausgeweitet. Verbraucher sollen das Tiefkühlprodukt der Marke Freschona nicht verzehren und in den Lidl-Filialen auch ohne Kassenbon zurückgeben.
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1: Annika Schubert hier, hallo. In der Politik in Berlin ist gerade richtig viel los. Da wird ja sogar das Kabinett umgebaut. Umso ruhiger geht's dafür hier bei uns im Landtag zu. Hier bereitet man sich eigentlich schon auf den Urlaub vor. Wir haben mal Stefan Teufel aus dem Landtag gefragt. Er ist Abgeordneter für den Wahlkreis Rottweil. Wie war denn Ihre Woche?
2: Gut, am Montag hatte ich das Interview bei der Frau Schubert hier in Rottweil. Dann hatte ich im Anschluss viele Bürgeranliegen zu bearbeiten, auch eine sogenannte Videokonferenz, um die Haushaltskommission des Landtags auch mit zu beraten. Das begleitet uns jetzt die ganze Woche hindurch. Dienstag haben wir zunächst mal geschäftsführender Fraktionsvorstand, dann Fraktionssitzung. Dann hatte ich am Mittwoch und Donnerstag Plenumssitzung in Stuttgart. Da haben wir verschiedene Themen mit bearbeitet und am Freitag wieder Wahlkreisarbeit.
1: Also eine volle Woche.
2: Jawohl.
1: Also da sagt noch mal jemand, Politiker würden auf der faulen Haut liegen. Vielen Dank, Herr Teufel, und Ihnen jetzt auch ein schönes Wochenende.
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0: 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Das war der gute Morgen in dieser Woche mit Susanka. Das war ihr Highlight für euch.
1: Der Countdown zu den Sommerferien läuft und das haben wir genutzt. Wir haben euch ja Tickets geschenkt für Gotthard beim Hohenberg Sommer. Viele von euch haben sich beworben.
2: Hallo, hier ist die Sabine Bieger aus Sigmaringen. Ich würde mich sehr freuen, wenn ich 2 Karten gewinnen würde.
3: Ich sollte unbedingt zu Gotthard, weil ich die schon lange sehr mag.
4: Ich heiße Samun. Ich würde die Karten zu Gotthard gerne gewinnen.
1: Und am Donnerstag konntet ihr die Band dann hautnah live erleben und mit ihnen rocken. Außerdem haben wir uns gemeinsam schon auf den Sommerurlaub eingestimmt, der für manche ansteht. Dazu gehört auch ein praktischer Test. Wir haben Rastplätze in der Region unter die Lupe genommen. Euer Fazit klang so.
5: Also es gibt wirklich Schlimmere. Es ist okay gewesen.
1: Und wir schließen uns quasi an. Ist okay, aber auch nicht mehr. Wenn es sich vermeiden lässt, fahrt lieber noch ein Stück weiter bis zur nächsten Tankstellen-Raststätte. Und passend zur Ferienzeit ging es auch um die Frage, welche Spiele machen lange Autofahrten erträglicher? Da haben wir euch Ideen präsentiert. Und meine Rubrik Rock und Flop der Woche. Was war euer persönliches Highlight der vergangenen Tage und was war absoluter Flop? Eure Geschichten sind jederzeit willkommen. Auch jetzt per WhatsApp-Sprachnachricht über die 0172 577 1677. Und damit euch ein wunderschönes Wochenende.
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1: Der Samstag begrüßt uns mit richtig sonnigem Wetter. Die Temperaturen liegen am Morgen schon bei etwa 24 Grad in Bräunlingen und Eppendorf, 23 Grad in Freudenstadt und Tuttlingen. Im Laufe des Tages steigen die Höchstwerte auf bis zu 29 Grad und morgen am Sonntag wird es ebenso sehr warm, nur mit etwas bewölkterem Himmel.
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2: Ich bin Tanja Wagner. Der CDU-Politiker Altmaier kritisiert den Umgang mit dem offenbar vor der Ablösung stehenden Verkehrsminister Schnieder in scharfer Form. Er kenne und schätze Schnieder seit anderthalb Jahrzehnten, schrieb Altmaier auf X. Der Umgang mit ihm mache ihn betroffen und wütend, fügte der frühere Kanzleramtschef unter Regierungschefin Merkel hinzu.
3: Der künftige Unionsfraktionschef Thorsten Frey nannte das Ganze Pech. Aus seiner Sicht war diese Hängepartie nicht vermeidbar. So wie das jetzt gelaufen sei, könne es einfach passieren, sagte er bei einer Veranstaltung der IHK in Stuttgart. Hintergrund ist, dass sich Verkehrsminister Schnieder eigentlich schon von einzelnen Bundestagsabgeordneten in einer SMS verabschiedet hatte. Aber dazu kam es nicht. Wer nun den Posten antritt, ist noch unklar. Aus Berlin, Tine Klimach.
2: Schwere Waldbrände halten Frankreich und Spanien weiter in Atem. Während bei Madrid und in anderen spanischen Regionen der Notstand ausgerufen wurde, mussten an der französischen Atlantikküste Zehntausende weitere Touristen vorsorglich ihre Urlaubsquartiere räumen. In beiden Ländern sprechen die Behörden von ungünstigen Wetterbedingungen, die die Löscharbeiten erschweren. Wegen der sich weiter unkontrolliert ausdehnenden Waldbrände an Frankreichs Atlantikküste wurden inzwischen laut Frankreichs Innenminister Núñez rund 110.000 Menschen evakuiert. Pakete, die schwerer sind als 23 Kilo, dürfen nicht mehr von einem Zusteller ausgeliefert werden. Das sollte von der Politik gesetzlich festgelegt werden, fordert der Logistikkonzern DHL.
4: Schwere Pakete zu tragen ist schlecht für den Rücken, argumentiert DHL. Und Probleme damit seien der Grund für jede dritte Krankmeldung. Die Politik müsse sich dem Thema annehmen, weil DHL nicht mehr konkurrenzfähig sei, wenn die Regel nur intern eingeführt werden würde. Die Gewerkschaft Verdi stimmt zu und möchte zwei Zusteller sogar schon bei Paketen ab 20 Kilo. Andere Zustellunternehmen lehnen den Vorschlag ab und verweisen auf sowieso schon bestehenden Personalmangel oder drohende längere Lieferzeiten. Elisa Schuh, Berlin.
2: Der Hersteller Jutro Tiefkühlkost hat den Rückruf einer bei Lidl verkauften Bio-Beerenmischung wegen einer möglichen Verunreinigung mit Noroviren ausgeweitet. Verbraucher sollen das Tiefkühlprodukt der Marke Freschoner nicht verzehren und in den Lidl-Filialen auch ohne Kassenbon zurückgeben.
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1: Mit Jenny Lukacs, hallo. So viele Motorradhändler, aber nur einer feiert dieses Wochenende 40-jähriges Jubiläum. Wir sind bei Hollisters Motorcycles in Dauchingen und sprechen mit einem echten Experten. Wollen Sie sich vielleicht mal vorstellen?
2: Ja, mein Name ist Volker Sichler. Ich bin Gründer und Inhaber von Hollisters Motorcycles. Das haben wir vor 1986, habe ich die Firma gegründet.
1: Danke, dass Sie da sind. Sie feiern Ihr Jubiläum sehr groß, haben wir gehört. Was ist denn alles so geplant?
2: Ja, wir haben jetzt am 25. und 26. Juli unser 40-jähriges Jubiläumsfest. Wir haben eine riesen Tombola. Es gibt eine Indien, customized von uns zu gewinnen. Es gibt eine Motorradführerschein zu gewinnen. 10 wirklich attraktive Preise. Und die ganze Jubiläumssache machen wir für einen wohltätigen Zweck. Und zwar für schwerkranke Diabeteskinder, für die Dianino-Stiftung.
1: Super schön, dass Sie Ihre Feier einem wohltätigen Zweck widmen. Warum denn eigentlich genau diese Stiftung? Gibt es dafür einen Grund?
2: Da haben wir einmal einen Tipp gekriegt, dass es auch schwerkranke Diabeteskinder kriegt und die im Schwarzwald-Bar-Klinik auch eine Station haben. Da haben wir gesagt, wenn es schon hier bei uns in der Nachbarschaft liegt, dann engagieren wir uns für das.
1: Total beeindruckend, dass Sie mit Ihrem Jubiläum anderen Menschen helfen wollen. An der Feier sollen ja auch Motorradakrobaten an der Todeswand für Gäste performen. Was genau kann man sich darunter vorstellen?
2: Sie fahren mit alten Motorrädern in der Steilwand, machen Akrobatik dazu. Ist unfassbar spektakulär. Und passt natürlich zu unserem Event total.
1: Hört sich aber auch unfassbar gefährlich, aber auch spannend zugleich an. Dann bleiben wir sehr gespannt und vielleicht sieht man den ein oder anderen heute oder auch morgen in Dauchingen bei Hollisters.
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1: Klaus Winter ist hier, schönen Samstag euch. Er ist auf Tour. Erst seit wenigen Wochen ist Christoph Keckeisen der neue Landrat des Landkreises Rottweil. Aktuell bereist er alle dortigen Städte und Gemeinden, um sie besser kennenzulernen. Diese Woche war Keckeisen in Villingendorf. Markus Türk, der Bürgermeister der Gemeinde, führte ihn herum.
2: Also ich bin positiv überrascht, dass unser neuer Landrat, Christoph Keckeisen, hier so viel Elan an den Tag legt.
1: Der neue Landrat möchte bis spätestens November alle 21 Orte im Landkreis Rottweil besucht haben. Das schafft mal richtige Nähe zu den Bürgern. Was nimmt denn der neue Landrat aus Villingendorf mit?
3: Viele tolle Eindrücke. Villingendorf, eine sympathische und dynamische Gemeinde. Ich bin dem Bürgermeister und dem Gemeinderat sehr dankbar.
1: Der Besuch vom Landrat war schon fest, aber jetzt am Wochenende geht es schon direkt weiter. Was steht denn an, Bürgermeister Markus Türk?
2: Also am Wochenende wird in Villingendorf das große Dorffest stattfinden. Um 15 Uhr am Samstag mit dem traditionellen Fassanstich vom Bürgermeister, sprich von mir. Und danach geht dann die Party so richtig los.
1: Das hört sich gut an. Also dann wünschen wir allen aus Villingendorf ganz viel Spaß und Freude beim Dorffest. Und wenn ihr jetzt am Wochenende noch nichts vorhabt, schaut gerne dort vorbei.
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1: Der Samstag begrüßt uns mit richtig sonnigem Wetter. Die Temperaturen liegen am Morgen schon bei etwa 24 Grad in Bräunlingen und Eppendorf, 23 Grad in Freudenstadt und Tuttlingen. Im Laufe des Tages steigen die Höchstwerte auf bis zu 29 Grad und morgen am Sonntag wird es ebenso sehr warm, nur mit etwas bewölkterem Himmel.
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2: Ich bin Tanja Wagner. Der designierte Unionsfraktionschef Frei hat die Probleme von Kanzler Merz beim Umbau der Bundesregierung als Folge von Pech bezeichnet. Es könne auch in der Spitzenpolitik passieren, dass ein geplanter Personalwechsel kurzfristig scheitere, sagte der CDU-Politiker.
3: Es geht um die Hängepartie bei der Besetzung des Verkehrsministeriums. Minister Schnieder hatte einigen Abgeordneten schon mitgeteilt, dass er entlassen wird. Als der Kanzler dann vor die Presse trat, passierte das aber nicht, weil der vorgesehene Nachfolger Günzler kurzfristig abgesagt hatte. Wie es nun weitergeht, ist offen. Klar ist aber, neue Kanzleramtschefin wird Gesundheitsministerin Warken und ihren Job soll CDU-Generalsekretär Linnemann übernehmen. Thomas Brock, Berlin.
2: Schwere Waldbrände halten Frankreich und Spanien weiter in Atem. Während bei Madrid und in anderen spanischen Regionen der Notstand ausgerufen wurde, mussten an der französischen Atlantikküste Zehntausende weitere Touristen vorsorglich ihre Urlaubsquartiere räumen. In beiden Ländern sprechen die Behörden von ungünstigen Wetterbedingungen, die die Löscharbeiten erschweren. Wegen der sich weiter unkontrolliert ausdehnenden Waldbrände an Frankreichs Atlantikküste wurden inzwischen laut Frankreichs Innenminister Núñez rund 110.000 Menschen evakuiert. Pakete, die schwerer sind als 23 Kilo, dürfen nicht mehr von einem Zusteller ausgeliefert werden. Das sollte von der Politik gesetzlich festgelegt werden, fordert der Logistikkonzern DHL.
4: Schwere Pakete zu tragen ist schlecht für den Rücken, argumentiert DHL. Und Probleme damit seien der Grund für jede dritte Krankmeldung. Die Politik müsse sich dem Thema annehmen, weil DHL nicht mehr konkurrenzfähig sei, wenn die Regel nur intern eingeführt werden würde. Die Gewerkschaft Verdi stimmt zu und möchte zwei Zusteller sogar schon bei Paketen ab 20 Kilo. Elisa Schuh, Berlin.
2: Das größte jemals gebaute Raketensystem der Raumfahrtgeschichte hat seinen 13. Testflug weitgehend nach Plan absolviert. Das vom privaten Raumfahrtunternehmen SpaceX entwickelte Starship startete vom Weltraumbahnhof des Unternehmens im US-Bundesstaat Texas und flog eine Weile unbemannt durch das Weltall.
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1: Annika Schubert hier, hallo. Die Alternative Band Last Mantra aus Tuttlingen ist gerade richtig beschäftigt. Sie touren von einem Auftritt zum nächsten hier bei uns in der Region. Fünfköpfige Band aus Tuttlingen gibt es schon seit 2023. Last Mantra, das sind Julia, Cody, Svenja, Johnny und Max. Und eben, sie sind wirklich gerade gefragt in der Region. Sie waren unter anderem in Speichingen beim Primtalsommer und in Tuttlingen als Biergartenband beim Hohenbergsommer. Am 7. August geht's für die fantastischen Fünf von Last Mantra auch schon wieder weiter nach Überlingen zu Seehelden. Und für alle, die nicht länger warten können oder Last Mantra hier bei uns in der Region verpasst haben, da habe ich noch einen besonderen Tipp, und zwar die Single My Paradise von Last Mantra. Last Mantra, My Paradise, findet ihr auf allen üblichen Streaming- und Musikplattformen.
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1: Annika Schubert hier, hallo. In der Politik in Berlin ist gerade richtig viel los. Da wird ja sogar das Kabinett umgebaut. Umso ruhiger geht's dafür hier bei uns im Landtag zu. Hier bereitet man sich eigentlich schon auf den Urlaub vor. Wir haben mal Stefan Teufel aus dem Landtag gefragt. Er ist Abgeordneter für den Wahlkreis Rottweil. Wie war denn Ihre Woche?
2: Gut, am Montag hatte ich das Interview bei der Frau Schubert hier in Rottweil. Dann hatte ich im Anschluss viele Bürgeranliegen zu bearbeiten, auch eine sogenannte Videokonferenz, um die Haushaltskommission des Landtags auch mit zu beraten. Das begleitet uns jetzt die ganze Woche hindurch. Dienstag haben wir zunächst mal geschäftsführender Fraktionsvorstand, dann Fraktionssitzung. Dann hatte ich am Mittwoch und Donnerstag Plenumssitzung in Stuttgart. Da haben wir verschiedene Themen mit bearbeitet und am Freitag wieder Wahlkreisarbeit.
1: Also eine volle Woche.
2: Jawohl.
1: Also da sagt noch mal jemand, Politiker würden auf der faulen Haut liegen. Vielen Dank, Herr Teufel, und Ihnen jetzt auch ein schönes Wochenende.
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1: Der Samstag begrüßt uns mit richtig sonnigem Wetter. Die Temperaturen liegen am Morgen schon bei etwa 24 Grad in Bräunlingen und Eppendorf, 23 Grad in Freudenstadt und Tuttlingen. Im Laufe des Tages steigen die Höchstwerte auf bis zu 29 Grad und morgen am Sonntag wird es ebenso sehr warm, nur mit etwas bewölkterem Himmel.
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2: Ich bin Tanja Wagner. Der von Bundeskanzler Merz geplante Umbau seiner Regierung wird überschattet von einer dramatischen Hängepartie um den Posten des Verkehrsministers. Klar ist dagegen, dass Carsten Linnemann Nina Wagen im Gesundheitsministerium ablöst, die ins Kanzleramt wechselt.
3: Linnemann steht im Gesundheitsministerium vor keinen leichten Aufgaben. Sozialverbände fordern Nachbesserungen bei den geplanten Reformen, auch wenn sich der neue Minister damit im Kabinett unbeliebt machen würde. Die Gesundheitsreform sehe erhebliche Leistungskürzungen und Mehrbelastungen für die Versicherten vor, sagte die Vorsitzende des Sozialverbands Deutschland, Michaela Engelmeier, den Zeitungen der Funke Medien. Sie fordert auch mehr Tempo bei der Pflegereform. Die dürfe aber keine Sparreform werden, sagt sie. Katrin Müller, Nachrichtenredaktion.
2: Die Waldbrände im Südwesten Frankreichs haben eine der größten Evakuierungsaktionen in der Geschichte des Landes ausgelöst. Besonders betroffen ist die Region rund um Bordeaux, wo die Flammen weiter außer Kontrolle sind. Wegen der heranrückenden Brände wurden dort bereits mindestens 110.000 Menschen in Sicherheit gebracht. Nach Angaben der Präfektur Gironde hat der Großbrand inzwischen rund 19.000 Hektar Fläche erfasst, eine Fläche größer als Paris. Im Asowschen und Schwarzen Meer eskaliert der Seekrieg. Kiew wirft Moskau vor, die Ernährungssicherheit in Teilen der Welt zu gefährden. Täglich gibt es Berichte über Schiffe, die eine der Kriegsparteien ins Visier genommen hat.
4: Die Ukraine greift seit Anfang Juli Schiffe an, die russisch kontrollierte Häfen im Asowschen und Schwarzen Meer anlaufen. Ursprünglich ging es dabei vor allem um Öltanker der sogenannten Schattenflotte. Moskau reagierte mit einer Ausweitung seiner Angriffe auf ukrainische Hafenanlagen im Großraum Odessa. Eine Blockade des ukrainischen und des russischen Schiffsverkehrs im Schwarzen Meer könnte vor allem die Getreidepreise in die Höhe treiben. Russland und die Ukraine haben beim Weizen etwa einen Anteil an den weltweiten Exporten von 25-30%. Katharina Schröder, Moskau.
2: Zum Christopher Street Day in Berlin warnen die Organisatoren vor einem raueren gesellschaftlichen Klima. Queere Menschen stehen weltweit unter Druck, sagte Vorstandsmitglied Hoffmann der Deutschen Presseagentur. Bestehende Rechte würden teils wieder rückabgewickelt und auch die Hasskriminalität steige an.
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1: 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Immer die kleinen Freuden aufpicken, bis das große Glück kommt. Und wenn es nicht kommt, so hat man wenigstens die kleinen Glücke gehabt. Theodor Fontane, Schriftsteller.

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0: Hallo, ich bin Jenny Lukacs. Ihr sucht vielleicht noch nach einem richtig geilen Motorrad oder seid einfach sehr motorradbegeistert. Hollisters Motorcycles in Dauchingen feiern dieses Wochenende ihr 40-jähriges Jubiläum.
1: Ja, mein Name ist Volker Sichler, bin Gründer und Inhaber von Hollisters Motorcycles. Das haben wir vor 1986, habe ich die Firma gegründet.
0: Richtig cool. Worauf kann man sich dann am Wochenende am meisten freuen?
1: Ja, wir haben jetzt am 25. und 26. Juli unser 40-jähriges Jubiläumsfest. Wir haben eine riesen Tombola. Es gibt eine Indien, customized von uns zu gewinnen. Es gibt eine Motorradführerschein zu gewinnen. 10 wirklich attraktive Preise. Und die ganze Jubiläumssache machen wir für einen wohltätigen Zweck. Und zwar für schwerkranke Diabeteskinder, für die Dianino-Stiftung.
0: Oh wow, das hört sich richtig gut an. Auch schön, dass wirklich auch für einen guten Zweck gespendet wird. Meine andere Frage, worauf sollte man achten, bevor man sich ein Motorrad bei euch kauft?
1: Bei uns geht es eigentlich ums Cruisen, langsamer zu fahren. Und von dem her sollte man einfach erstmal wissen, wie man Motorrad fahren will.
0: Ja, ich glaube, es kommt auch echt immer drauf an. Herr Sichler, was fehlt der Motorradbranche heutzutage?
1: Die Jugend fehlt. Liegt natürlich auch daran, dass ein Führerschein bis zu 4.000 Euro kostet. Das ist natürlich der Wahnsinn. Deshalb hat die Fahrschule, Mirkus Fahrschule, extra für diesen Event einen Motorradführerschein in die Verlosung gegeben.
0: Das ist so krass. Richtig cool, Leute. Unbedingt, wenn ihr nichts Besseres zu tun habt oder wirklich motorradbegeistert seid, dann schaut doch einfach mal vorbei. Als abschließende Frage, gibt es so die beste Strecke ever für Sie?
1: Beste Strecke ever haben wir vor dem Haus im Schwarzwald. Was im Schwarzwald drumherum ist, gibt es irre viel tolle Strecken.
0: Ja, bei uns im Ländle ist es auch einfach am schönsten.
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2: Aufgepasst, pack die Badehosen ein und ab an den See. Die Temperaturen liegen gerade bei sommerlichen 30 Grad in Villingen und Geisingen, 28 Grad in Dietingen und Biesingen. Der Sonntag bringt dann Höchsttemperaturen von 29 Grad bei bewölkterem Himmel.
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3: Ich bin Tanja Wagner. Der von Bundeskanzler Merz geplante Umbau seiner Regierung wird überschattet von einer dramatischen Hängepartie um den Posten des Verkehrsministers. Klar ist dagegen, dass Carsten Linnemann Nina Wagen im Gesundheitsministerium ablöst, die ins Kanzleramt wechselt.
4: Linnemann steht im Gesundheitsministerium vor keinen leichten Aufgaben. Sozialverbände fordern Nachbesserungen bei den geplanten Reformen, auch wenn sich der neue Minister damit im Kabinett unbeliebt machen würde. Die Gesundheitsreform sehe erhebliche Leistungskürzungen und Mehrbelastungen für die Versicherten vor, sagte die Vorsitzende des Sozialverbands Deutschland, Michaela Engelmeier, den Zeitungen der Funke Medien. Sie fordert auch mehr Tempo bei der Pflegereform. Die dürfe aber keine Sparreform werden, sagt sie. Katrin Müller, Nachrichtenredaktion.
3: Die Waldbrände im Südwesten Frankreichs haben eine der größten Evakuierungsaktionen in der Geschichte des Landes ausgelöst. Besonders betroffen ist die Region rund um Bordeaux, wo die Flammen weiter außer Kontrolle sind. Wegen der heranrückenden Brände wurden dort bereits mindestens 110.000 Menschen in Sicherheit gebracht. Nach Angaben der Präfektur Gironde hat der Großbrand inzwischen rund 19.000 Hektar Fläche erfasst, eine Fläche größer als Paris. Im Asowschen und Schwarzen Meer eskaliert der Seekrieg. Kiew wirft Moskau vor, die Ernährungssicherheit in Teilen der Welt zu gefährden. Täglich gibt es Berichte über Schiffe, die eine der Kriegsparteien ins Visier genommen hat.
5: Die Ukraine greift seit Anfang Juli Schiffe an, die russisch kontrollierte Häfen im Asowschen und Schwarzen Meer anlaufen. Ursprünglich ging es dabei vor allem um Öltanker der sogenannten Schattenflotte. Moskau reagierte mit einer Ausweitung seiner Angriffe auf ukrainische Hafenanlagen im Großraum Odessa. Eine Blockade des ukrainischen und des russischen Schiffsverkehrs im Schwarzen Meer könnte vor allem die Getreidepreise in die Höhe treiben. Russland und die Ukraine haben beim Weizen etwa einen Anteil an den weltweiten Exporten von 25-30%. Katharina Schröder, Moskau.
3: Zum Christopher Street Day in Berlin warnen die Organisatoren vor einem raueren gesellschaftlichen Klima. Queere Menschen stehen weltweit unter Druck, sagte Vorstandsmitglied Hoffmann der Deutschen Presseagentur. Bestehende Rechte würden teils wieder rückabgewickelt und auch die Hasskriminalität steige an.
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1: 25. Juli 1991. Guns N' Roses haben ihren Song You Could Be Mine neu draußen. Dieser Song wird zum Soundtrack des Films Terminator 2, Tag der Abrechnung. Ursprünglich war die Nummer aber gar nicht als Filmtitel gedacht. Guns N' Roses haben You Could Be Mine schon bei ihrer allerersten Session für ihr Album Appetite for Destruction geschrieben. In Terminator 2 gibt es aber an einer Stelle eine ganz, ganz kleine Referenz auf die Band. Einer der Charaktere im Film, der hat ein T-Shirt an, auf dem fett Guns N' Roses steht. Und daher bringt Regisseur James Cameron die Band dazu, You Could Be Mine dann doch noch als Soundtrack freizugeben. Im Gegenzug kommt Arnold Schwarzenegger vorbei und spielt im Musikvideo von Guns N' Roses mit. Und so tauscht man ein paar Referenzen aus und so ein paar kleine Anspielungen, die hin und her geschoben werden. Und schon bekommt der Song eine extra Portion Fame und schafft es sogar in die Top 10 der Singlecharts in Deutschland. Wobei man sich hier, glaube ich, gar nicht so sicher sein kann, ob jetzt Guns N' Roses Terminator 2 geholfen haben oder der Terminator Guns N' Roses.

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0: 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Hallo. 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
2: Aufgepasst, packt die Badehosen ein und ab an den See. Die Temperaturen liegen gerade bei sommerlichen 30 Grad in Villingen und Geisingen, 28 Grad in Dietingen und Biesingen. Der Sonntag bringt dann Höchsttemperaturen von 29 Grad bei bewölkterem Himmel.
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3: Ich bin Thomas Bleskin. Der designierte Gesundheitsminister Carsten Linnemann hat frühere Zweifel an seiner Eignung für das Amt mit einer veränderten Ausgangslage begründet. Der CDU-Politiker sagte der Bild, er müsse sich weiter einarbeiten, traue sich die Aufgabe aber zu.
4: Er habe einen Höllenrespekt vor der Aufgabe, aber es sei auch ganz schön viel Musik drin, um zu einem gerechten, leistungsfähigen und zukunftsfähigen Gesundheitssystem zu kommen, so der bisherige CDU-Generalsekretär. Die kurzfristige Personalentscheidung dürfte auch für Linnemann eine Überraschung gewesen sein. Im Netz kursiert ein altes Phoenix-Video, in dem er vor rund einem Jahr erklärt hatte, es sei nicht sein Ding, Minister oder gar Gesundheitsminister zu werden. Auch war Linnemann mit der Forderung angeeckt, mindestens die Hälfte der Krankenkassen hierzulande streichen zu wollen. Katrin Müller, Nachrichtenredaktion.
3: Nach Kritik des früheren Kanzleramtschefs Peter Altmaier gibt es weiteren Widerspruch aus der CDU am Umgang von Kanzler Friedrich Merz mit Verkehrsminister Patrick Schnieder. Der stellvertretende CDA-Vorsitzende Christian Bäumler sagte dem Handelsblatt, Schnieders geplante Abberufung wirke willkürlich und schade dem Vertrauen in die Demokratie. Schnieder sollte eigentlich entlassen werden, ein Nachfolger war schon vorgesehen, dieser sagte jedoch kurzfristig ab. Wie es nun weitergeht, ist offen. Die Waldbrände in Frankreich haben eine der größten Evakuierungsaktionen in der Geschichte des Landes ausgelöst. Rund um Bordeaux wurden mehr als 100.000 Menschen in Sicherheit gebracht. Auch in Spanien gab es umfangreiche Evakuierungen.
5: Mehr als 60.000 Menschen sind von den Bränden in der Region Madrid betroffen. Zehntausende haben die Nacht in Notunterkünften oder bei Freunden und Verwandten verbracht. Mit Temperaturen von bis zu 32 Grad, hoher Trockenheit und Windböen von bis zu 60 Stundenkilometern seien die Bedingungen extrem kompliziert, so die Behörden. Seit Jahresanfang sind in Spanien bereits über 131.000 Hektar Wald verbrannt, fünfmal mehr als im vergangenen Jahr zur gleichen Zeit. Julia Macher, Barcelona.
3: Der Paketdienst DHL fordert strengere gesetzliche Vorgaben für die Zustellung schwerer Pakete. Vorständin Nicola Hagleitner sagte der dpa, Sendungen über 23 Kilogramm sollten bundesweit nur noch von zwei Zustellern ausgeliefert werden dürfen. Das diene dem Gesundheitsschutz der Beschäftigten.
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1: Annika Schubert hier, hallo. Die Mama oder Oma brauchen Hilfe beim Waschen, Anziehen oder beim Essen. Angehörige pflegen einige von uns und die kennen das. Aber wie kann häusliche Pflege gut gelingen? Darüber haben wir mit Ulrike Betzler vom Pflegestützpunkt Tuttlingen geredet.
2: Miteinander am besten besprechen, wie schaffen wir das gemeinsam? Alleine zu sein ist immer schwierig. Also, und wenn es nicht möglich ist, wenn man keine Angehörige hat, einfach rechtzeitig zu uns kommen. Wir haben ein Netzwerk hinter uns, wo wir dann einfach auch Hilfe anbieten können oder rechtzeitig auch das Netzwerk mit einschalten können.
1: Ein Netzwerk ist wirklich wichtig, denn Pflege, das ist kein leichter Job. Und Hilfe annehmen, wenn es gerade um die Liebsten geht, ist auch nicht einfach.
2: Das ist so ein Umdenken, der Pflegende denkt, das ist meine Pflicht, das muss ich machen. Und irgendwann entdeckt er, dass er diese Stunde dann einfach auch Zeit hat für sich, dass oftmals hinterher das Frühstück viel entspannter abläuft. Und das sind so kleine Sachen, einmal in der Woche Unterstützung durch den Pflegedienst, das hilft zum Durchatmen.
1: Hilfe ist wichtig, gerade in der Pflege. Genau darum gibt es den Pflegestützpunkt Tuttlingen. Die bieten Informationen und Beratung rund um die Pflege. Und das Beste, der Pflegestützpunkt Tuttlingen kommt jetzt auch direkt zu euch. Sie sind auf den Wochenmärkten im Landkreis unterwegs.
2: Wir werden wahrgenommen. Wir sehen, dass die Leute erst mal zu uns rüber gucken oder einem vorbeigehen, nochmals hier stehen bleiben oder gucken. Und dann denke ich, es ist schon mal die halbe Miete.
1: Kommende Woche ist der Pflegestützpunkt in Friedingen und in Aldingen auf den Wochenmärkten vor Ort für euch zum Sprechen.
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3: Na, kennt ihr das von euren Autofahrten? Hallo, hier ist Annika Schubert und nichts ist nerviger als Beifahrer. Deswegen habe ich jetzt meine Beifahrerin Jenny Lukacs dabei.
4: Hast du mich gerade nervig genannt?
3: Also Jenny, was machst du denn gegen Langeweile bei langen Autofahrten?
4: Antenne 1, Neckarburg Rock und Pop hören.
3: Ja, also eigentlich sollte das ja nicht passieren bei uns, aber ich glaube, da schlafen vielleicht ein paar Leute ein. Wie wär's mit was Interaktivem?
4: Na gut, ich sehe was, was du nicht siehst, und das ist ein schlechter Autofahrer.
3: Danke, Jenny. Vielleicht was mit Kreativität?
4: Okay, wie wäre es mit Kennzeichenraten? Du nimmst die Anfangsbuchstaben der Kennzeichen und machst daraus einfach einen Satz. Hier, das Schweizer Kennzeichen heißt SG, also Schweizer gehen.
3: Ach, Jenny, Schweizer gehen, nicht Schweizer fahren über die Autobahn, und das auch noch viel zu schnell.
4: Okay, wenn dir das nicht gefällt, dann eben die Wortkette. Der Endbuchstabe ist der Anfang des nächsten Worts.
3: Oh ja, das klingt gut. Ich sag Esel.
4: Litauen.
3: Niete.
4: Esel.
3: Litauen.
4: Niete.
3: Esel.
4: Litauen.
3: Niete.
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1: Aufgepasst, packt die Badehosen ein und ab an den See. Die Temperaturen liegen gerade bei sommerlichen 30 Grad in Villingen und Geisingen, 28 Grad in Dietingen und Biesingen. Der Sonntag bringt dann Höchsttemperaturen von 29 Grad bei bewölkterem Himmel.
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2: Ich bin Thomas Bleskin. Der designierte Gesundheitsminister Carsten Linnemann hat frühere Zweifel an seiner Eignung für das Amt mit einer veränderten Ausgangslage begründet. Der CDU-Politiker sagte der Bild, er müsse sich weiter einarbeiten, traue sich die Aufgabe aber zu.
3: Er habe einen Höllenrespekt vor der Aufgabe, aber es sei auch ganz schön viel Musik drin, um zu einem gerechten, leistungsfähigen und zukunftsfähigen Gesundheitssystem zu kommen, so der bisherige CDU-Generalsekretär. Die kurzfristige Personalentscheidung dürfte auch für Linnemann eine Überraschung gewesen sein. Im Netz kursiert ein altes Phoenix-Video, in dem er vor rund einem Jahr erklärt hatte, es sei nicht sein Ding, Minister oder gar Gesundheitsminister zu werden. Auch war Linnemann mit der Forderung angeeckt, mindestens die Hälfte der Krankenkassen hierzulande streichen zu wollen. Katrin Müller, Nachrichtenredaktion.
2: Nach Kritik des früheren Kanzleramtschefs Peter Altmaier gibt es weiteren Widerspruch aus der CDU am Umgang von Kanzler Friedrich Merz mit Verkehrsminister Patrick Schnieder. Der stellvertretende CDA-Vorsitzende Christian Bäumler sagte dem Handelsblatt, Schnieders geplante Abberufung wirke willkürlich und schade dem Vertrauen in die Demokratie. Schnieder sollte eigentlich entlassen werden, ein Nachfolger war schon vorgesehen, dieser sagte jedoch kurzfristig ab. Wie es nun weitergeht, ist offen. Die Waldbrände in Frankreich haben eine der größten Evakuierungsaktionen in der Geschichte des Landes ausgelöst. Rund um Bordeaux wurden mehr als 100.000 Menschen in Sicherheit gebracht. Auch in Spanien gab es umfangreiche Evakuierungen.
4: Mehr als 60.000 Menschen sind von den Bränden in der Region Madrid betroffen. Zehntausende haben die Nacht in Notunterkünften oder bei Freunden und Verwandten verbracht. Mit Temperaturen von bis zu 32 Grad, hoher Trockenheit und Windböen von bis zu 60 Stundenkilometern seien die Bedingungen extrem kompliziert, so die Behörden. Seit Jahresanfang sind in Spanien bereits über 131.000 Hektar Wald verbrannt, fünfmal mehr als im vergangenen Jahr zur gleichen Zeit. Julia Macher, Barcelona.
2: Der Paketdienst DHL fordert strengere gesetzliche Vorgaben für die Zustellung schwerer Pakete. Vorständin Nicola Hagleitner sagte der dpa, Sendungen über 23 Kilogramm sollten bundesweit nur noch von 2 Zustellern ausgeliefert werden dürfen. Das diene dem Gesundheitsschutz der Beschäftigten.
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0: Hallo, ich bin Jenny Lukacs. Ihr sucht vielleicht noch nach einem richtig geilen Motorrad oder seid einfach sehr motorradbegeistert. Hollisters Motorcycles in Dauchingen feiern dieses Wochenende ihr 40-jähriges Jubiläum.
1: Ja, mein Name ist Volker Sichler, bin Gründer und Inhaber von Hollisters Motorcycles. Das haben wir vor 1986, habe ich die Firma gegründet.
0: Richtig cool. Worauf kann man sich dann am Wochenende am meisten freuen?
1: Ja, wir haben jetzt am 25. und 26. Juli unser 40-jähriges Jubiläumsfest. Wir haben eine riesen Tombola. Es gibt eine Indien, customized von uns zu gewinnen. Es gibt eine Motorradführerschein zu gewinnen. 10 wirklich attraktive Preise. Und die ganze Jubiläumssache machen wir für einen wohltätigen Zweck. Und zwar für schwerkranke Diabeteskinder, für die Dianino-Stiftung.
0: Oh wow, das hört sich richtig gut an. Auch schön, dass wirklich auch für einen guten Zweck gespendet wird. Mal eine andere Frage, worauf sollte man achten, bevor man sich ein Motorrad bei euch kauft?
1: Bei uns geht es eigentlich ums Cruisen, langsamer zu fahren. Und von dem her sollte man einfach erstmal wissen, wie man Motorrad fahren will.
0: Ja, ich glaube, es kommt auch echt immer drauf an. Herr Sichler, was fehlt der Motorradbranche heutzutage?
1: Die Jugend fehlt. Liegt natürlich auch daran, dass ein Führerschein bis zu 4.000 Euro kostet. Das ist natürlich der Wahnsinn. Deshalb hat die Fahrschule, Mirkus Fahrschule, extra für diesen Event einen Motorradführerschein in die Verlosung gegeben.
0: Das ist so krass. Richtig cool, Leute. Unbedingt, wenn ihr nichts Besseres zu tun habt oder wirklich motorradbegeistert seid, dann schaut doch einfach mal vorbei. Als abschließende Frage, gibt es so die beste Strecke ever für Sie?
1: Beste Strecke ever haben wir vor dem Haus im Schwarzwald. Was im Schwarzwald drumherum ist, gibt es irre viel tolle Strecken.
0: Ja, bei uns im Ländle ist es auch einfach am schönsten.
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1: Aufgepasst, packt die Badehosen ein und ab an den See. Die Temperaturen liegen gerade bei sommerlichen 30 Grad in Villingen und Geisingen, 28 Grad in Dietingen und Biesingen. Der Sonntag bringt dann Höchsttemperaturen von 29 Grad bei bewölkterem Himmel.
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2: Ich bin Thomas Bleskin. Der designierte Gesundheitsminister Carsten Lindemann hat um Zeit für die Einarbeitung in sein neues Amt gebeten. In einem Instagram-Video sagte der CDU-Politiker, er müsse sich in manche Themen noch tiefer einarbeiten und habe großen Respekt vor der Aufgabe. Zugleich sehe er gute Chancen für Reformen hin zu einem gerechten, leistungsfähigen und zukunftsfähigen Gesundheitssystem. Die Waldbrände im Südwesten Frankreichs haben eine der größten Evakuierungsaktionen in der Geschichte des Landes ausgelöst. Rund um Bordeaux wurden mehr als 100.000 Menschen in Sicherheit gebracht. Auch in Spanien erschweren ungünstige Wetterbedingungen in den Waldbrandgebieten die Löscharbeiten.
3: Mehr als 60.000 Menschen sind von den Bränden in der Region Madrid betroffen. Zehntausende haben die Nacht in Notunterkünften oder bei Freunden und Verwandten verbracht. Mit Temperaturen von bis zu 32 Grad, hoher Trockenheit und Windböen von bis zu 60 Stundenkilometern seien die Bedingungen extrem kompliziert, so die Behörden. Seit Jahresanfang sind in Spanien bereits über 131.000 Hektar Wald verbrannt, fünfmal mehr als im vergangenen Jahr zur gleichen Zeit. Julia Macher, Barcelona.
2: Im Asowschen und Schwarzen Meer eskaliert der Seekrieg. Kiew wirft Moskau vor, die Ernährungssicherheit in Teilen der Welt zu gefährden. Täglich gibt es Berichte über Schiffe, die eine der Kriegsparteien ins Visier genommen hat.
4: Die Ukraine greift seit Anfang Juli Schiffe an, die russisch kontrollierte Häfen im Asowschen und Schwarzen Meer anlaufen. Ursprünglich ging es dabei vor allem um Öltanker der sogenannten Schattenflotte. Moskau reagierte mit einer Ausweitung seiner Angriffe auf ukrainische Hafenanlagen im Großraum Odessa. Eine Blockade des ukrainischen und des russischen Schiffsverkehrs im Schwarzen Meer könnte vor allem die Getreidepreise in die Höhe treiben. Russland und die Ukraine haben beim Weizen etwa einen Anteil an den weltweiten Exporten von 25-30%. Katharina Schröder, Moskau.
2: Ein Kleinflugzeug ist in Ganderkesee in Niedersachsen in ein Einfamilienhaus gestürzt. Ob es bei dem Unglück nahe Bremen Verletzte oder Tote gab, konnte ein Sprecher der Polizei zunächst nicht gesichert sagen. Zuvor hatten die Kreiszeitung in Sieke und der NDR über den Vorfall berichtet. Deren Angaben zufolge kam der Pilot ums Leben.
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1: Mit Jenny Lukacs, hallo. 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
1: Heute Abend bleibt es in unserer Region schön warm mit bewölktem Himmel. Die Temperaturen liegen gerade bei etwa 26 Grad in Schwenningen und Sulz. In Eixheim und Baiersbronn sind es 24 Grad. Der morgige Sonntag gestaltet sich bewölkt, aber warm mit Höchsttemperaturen von bis zu 26 Grad.
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2: Ich bin Thomas Pleskin. Wegen schwerer Waldbrände sind in Frankreich und Spanien inzwischen rund 270.000 Menschen in Sicherheit gebracht worden. Allein im Südwesten Frankreichs mussten nach Behördenangaben rund 167.000 Menschen ihre Häuser verlassen, in Spanien etwa 73.000. Frankreich verstärkt die Löscharbeiten mit zusätzlichen Soldaten und Löschflugzeugen. In Spanien hoffen die Einsatzkräfte nach einer Wetterberuhigung auf eine Entspannung der Lage. Besonders betroffen ist der Großraum Madrid, wo die Flammen in mehreren Gemeinden bewohnte Gebiete bedrohen. Nach Kritik des früheren Kanzleramtsministers Altmaier gibt es weiteren Widerspruch aus der CDU am Umgang von Kanzler Merz mit Verkehrsminister Schnieder. Jetzt meldete sich auch der stellvertretende CDA-Vorsitzende Bäumler im Handelsblatt zu Wort.
3: Die Abberufung von Schnieder erwecke den Eindruck von Willkür, sagte Bäumler dem Handelsblatt. Eine Bundesregierung sollte nicht wie ein Feudalkönigreich geführt werden. Das beschädige auch das Vertrauen der Menschen in die Demokratie. Merz wollte den Verkehrsminister eigentlich schon entlassen, weil der vorgesehene Nachfolger aber kurzfristig absagte, ist das noch nicht passiert. Nun droht eine Hängepartie. Ex-Kanzleramtschef Altmaier hatte gesagt, der Umgang mit Schnieder mache ihn betroffen und werde weder dessen Person noch seiner Leistung gerecht. Thomas Brock, Berlin.
2: Die Organisatoren des Berliner Christopher Street Day warnen vor einem raueren gesellschaftlichen Klima für queere Menschen. Entsprechend äußerte sich Vorstandsmitglied Thomas Hoffmann gegenüber der Deutschen Presseagentur.
4: Die CSD-Organisatoren sehen die Rechte queerer Menschen in Gefahr. Auch fordern sie, Hasskriminalität wirksam zu bekämpfen. Deshalb wolle man nicht leiser werden und kleiner, sondern lauter und größer. Das Motto der Demo in diesem Jahr lautet: Haltung ist hot. Es sei beängstigend, wie es der rechten Bewegung schon gelungen sei, so massiv gegen CSDs zu mobilisieren, hieß es. Das sollte nicht nur der queeren Community Sorgen machen, sondern allen Menschen. Tanja Wagner, Nachrichtenredaktion.
2: Der Paketdienst DHL fordert strengere gesetzliche Vorgaben für die Zustellung schwerer Pakete. Vorstände Nicola Hageleitner sagte der dpa, Sendungen über 23 Kilogramm sollten bundesweit nur noch von 2 Zustellern ausgeliefert werden dürfen. Das diene dem Gesundheitsschutz der Beschäftigten.
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1: 25. Juli 1991. Guns N' Roses haben ihren Song You Could Be Mine neu draußen. Dieser Song wird zum Soundtrack des Films Terminator 2, Tag der Abrechnung. Ursprünglich war die Nummer aber gar nicht als Filmtitel gedacht. Guns N' Roses haben You Could Be Mine schon bei ihrer allerersten Session für ihr Album Appetite for Destruction geschrieben. In Terminator 2 gibt es aber an einer Stelle eine ganz, ganz kleine Referenz auf die Band. Einer der Charaktere im Film, der hat ein T-Shirt an, auf dem fett Guns N' Roses steht. Und daher bringt Regisseur James Cameron die Band dazu, You Could Be Mine dann doch noch als Soundtrack freizugeben. Im Gegenzug kommt Arnold Schwarzenegger vorbei und spielt im Musikvideo von Guns N' Roses mit. Und so tauscht man ein paar Referenzen aus und so ein paar kleine Anspielungen, die hin und her geschoben werden. Und schon bekommt der Song eine extra Portion Fame und schafft es sogar in die Top 10 der Singlecharts in Deutschland. Wobei man sich hier, glaube ich, gar nicht so sicher sein kann, ob jetzt Guns N' Roses Terminator 2 geholfen haben oder der Terminator Guns N' Roses.

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1: Annika Schubert hier, hallo. Ihr habt, wie ich, genug vom Single-Leben? Dann habe ich jetzt die beste Dating-Plattform aller Zeiten für euch. Cara Animals heißt sie, die Vermittlungsplattform für Tierschutztiere. Wir reden mit Daniel Keller, dem Erfinder der Plattform. Wie funktioniert denn Cara Animals?
2: Also im Endeffekt ist es relativ einfach. Die Suchenden melden sich auf der Plattform an, können dann ein Suchprofil anlegen. Auf der anderen Seite gibt es Tierheime, die ein Suchprofil des Tieres anlegen. Und dann hat man, wenn man sich die Tiere anschaut, eine Matchingquote. Da kann man dann auch sehen, ob das Tier zu einem passt. Und sollte es nicht passen, das heißt, das Tier ist beispielsweise nicht kinderfreundlich, man hat aber Kinder angegeben, dann werden automatisch Tiere schon rausgefiltert, die eben nicht zum Suchprofil passen.
1: Ja, Kinder ist überhaupt kein Problem bei mir. Man meldet sich also an, erstellt ein Profil und gibt da schon an, was man sucht. Hund, Katze oder andere, lange oder kurze Haare und natürlich die eigene Erfahrung mit Haustieren. Und dann klickt man, gefällt mir oder eben passt nicht. Das ist ziemlich einfach.
2: Genau, also die Einfachheit ist natürlich ein wesentlicher Bestandteil von Cara. Ja, Gamification würde ich es jetzt nicht unbedingt nennen, aber es ist auf jeden Fall was man abends auf dem Sofa machen kann.
1: Nicht nur für uns Suchende ist es einfach, auch für Tierheime und Tierschutzprojekte. Die können sich komplett kostenlos anmelden und ihre Tiere einstellen. Die Vereine sind alle von Daniel Keller persönlich verifiziert. Wo finde ich denn deine Plattform im Internet, Daniel?
2: cara-animals.com. Und sich einfach mal anmelden, mal durchgucken, Leuten davon erzählen, gerade Tierheimen davon erzählen, Tierschutzvereinen, und vielleicht verbreitet sich's schneller und wir sind schneller irgendwie ein bisschen größer.
1: Also weiter sagen, vielleicht findet ja auch ihr so euren vierbeinigen Partner fürs Leben.
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1: Ein Song zum Dahinschmelzen. Das ist die Powerballade I Don't Want to Miss a Thing von

0: ursprünglich als kraftvoller Rocksong geplant, handelt die Ballade von Liebe und der Angst, etwas zu verpassen. Steven Tyler, Frontsänger von Aerosmith, singt von seiner damaligen Freundin. Als er das Lied zum ersten Mal seiner Band vorspielte, brach er in Tränen aus, weil er so gerührt war. Während der Aufnahmen vergaß Steven Tyler dann aber ein paar Textzeilen. Aber kein Problem, er improvisierte einfach neue. Einige davon haben es sogar in die finale Version des Songs geschafft. Vielleicht könnt ihr ja heraushören, welche es sind.
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1: Heute Abend bleibt es in unserer Region schön warm mit bewölktem Himmel. Die Temperaturen liegen gerade bei etwa 26 Grad in Schwenningen und Sulz. In Eixheim und Baiersbronn sind es 24 Grad. Der morgige Sonntag gestaltet sich bewölkt, aber warm, mit Höchsttemperaturen von bis zu 26 Grad.
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2: Ich bin Thomas Bleskin. Wegen der schweren Waldbrände in Frankreich und Spanien sind inzwischen mehr als eine Viertelmillion Menschen in Sicherheit gebracht worden. Betroffen ist besonders der Südwesten Frankreichs und die Gegend rund um die spanische Hauptstadt Madrid.
3: In Bussen werden die Menschen aus dem Südosten der Region Madrid zu den Notunterkünften evakuiert. In einigen Ortschaften hat das Feuer auf die Häuser übergegriffen. Die spanische Regierung spricht von einer sehr komplexen Lage, die man bisher so noch nicht erlebt habe. Vor allem die kräftigen Windböen bereiten den Rettungskräften Sorgen. Mehr als 3000 Feuerwehrleute sind im Einsatz und bekämpfen die Flammen aus der Luft und vom Boden. Die Europäische Union schickt 4 Löschflugzeuge zur Unterstützung. Julia Macher, Barcelona.
2: Der Regierungsumbau von Bundeskanzler Friedrich Merz sorgt in der Union für Kritik. Auslöser ist der geplante Austausch von Verkehrsminister Patrick Schnieder, dessen Nachfolge nach der kurzfristigen Absage eines Kandidaten weiter offen ist. Der frühere Kanzleramtsminister Peter Altmaier und der stellvertretende CDA-Vorsitzende Christian Bäumler kritisierten vor allem den Umgang mit Schnieder. Die geplante Rentenreform sehen nicht nur Sozialverbände und Gewerkschaften kritisch, sondern auch Unternehmen. Arbeitgeberpräsident Rainer Dulger warnte gegenüber der dpa vor zusätzlichen zweistelligen Milliardenkosten. Scharf kritisierte er auch den Plan, Steuer- und Sozialversicherungsfreiheit der Minijobs im Grundsatz abzuschaffen.
4: Der Arbeitgeberpräsident beschäftigt in seinem Unternehmen selbst Minijobber, darunter auch einige Rentner, die sich etwas dazu verdienen wollen. Deren Arbeit würde mit der Reform dann abgeschafft, kritisiert Dulger. Dabei würden Minijobs keine regulären Stellen verdrängen, sagt er. Auch die neue Kapitalrente sollte die Regierung seiner Meinung nach nochmal überdenken. Für die sollen Arbeitgeber und Beschäftigte zusätzlich zum normalen Rentenbeitrag nochmal 2% des Bruttoeinkommens zahlen. Dulger sagt dazu wörtlich, die Rente wird nicht sicher, wenn wir Arbeit teurer machen. Katrin Müller, Nachrichtenredaktion.
2: Nach dem Absturz eines Kleinflugzeugs in ein Wohnhaus im niedersächsischen Gandercke See sind beide Insassen tot geborgen worden. Das teilte die Polizei mit. Die Maschine war zuvor kurz nach dem Start in Bremen abgestürzt und in das Dach eines Einfamilienhauses geprallt. Die Bewohner waren nicht zu Hause und blieben unverletzt.
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1: Hallo, ich bin Annika Schubert und der Eurovision Song Contest 1974 war für Agnetha, Björn, Benny und Annifried nicht ihr Waterloo. Ganz im Gegenteil, es wurde ihr Durchbruch. Aber davon wussten sie nichts, als sie ihr Album im Frühjahr 1974 aufnahmen. Agnetha, Björn, Benny und Annifried, das sind niemand anderes als ABBA. Die Geschichte vom Sieg beim Grand Prix Eurovision de la Chanson ist einem Abenteuerroman wert. Nie zuvor glitzerte jemand beim größten Musikwettbewerb der Welt so wie dieses Doppelpärchen mit Waterloo. Das Album hält laut Fans das Niveau nicht ganz. Auf dem Album ist auch der für Fans albernste Song der Band, der King Kong Song. Aber eben auch richtig gute Songs. Der Song My Mama Said erinnert beispielsweise an die Prä-Disco-Funk-Ära.

0: Von dort an prägte aber die Musikbranche. Heute gilt die Band als Mitbegründer des modernen Schweden-Pop. Und bis heute zählt ABBA zu den erfolgreichsten Bands aller Zeiten. Und das Album Waterloo bleibt unvergessen. Und deswegen gibt's jetzt den wohl bekanntesten Song aus dem Album und der Gewinnersong vom Eurovision Song Contest 1974, Waterloo.
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1: Heute Abend bleibt es in unserer Region schön warm mit bewölktem Himmel. Die Temperaturen liegen gerade bei etwa 26 Grad in Schwenningen und Sulz. In Eixheim und Baiersbronn sind es 24 Grad. Der morgige Sonntag gestaltet sich bewölkt, aber warm, mit Höchsttemperaturen von bis zu 26 Grad.
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2: Ich bin Thomas Pleskin. Wegen schwerer Waldbrände sind in Frankreich und Spanien inzwischen rund 270.000 Menschen in Sicherheit gebracht worden. Allein im Südwesten Frankreichs mussten nach Behördenangaben rund 167.000 Menschen ihre Häuser verlassen, in Spanien etwa 73.000. Frankreich verstärkt die Löscharbeiten mit zusätzlichen Soldaten und Löschflugzeugen. In Spanien hoffen die Einsatzkräfte nach einer Wetterberuhigung auf eine Entspannung der Lage. Besonders betroffen ist der Großraum Madrid, wo die Flammen in mehreren Gemeinden bewohnte Gebiete bedrohen. Nach Kritik des früheren Kanzleramtsministers Altmaier gibt es weiteren Widerspruch aus der CDU am Umgang von Kanzler Merz mit Verkehrsminister Schnieder. Jetzt meldete sich auch der stellvertretende CDA-Vorsitzende Bäumler im Handelsblatt zu Wort.
3: Die Abberufung von Schnieder erwecke den Eindruck von Willkür, sagte Bäumler dem Handelsblatt. Eine Bundesregierung sollte nicht wie ein Feudalkönigreich geführt werden. Das beschädige auch das Vertrauen der Menschen in die Demokratie. Merz wollte den Verkehrsminister eigentlich schon entlassen, weil der vorgesehene Nachfolger aber kurzfristig absagte, ist das noch nicht passiert. Nun droht eine Hängepartie. Ex-Kanzleramtschef Altmaier hatte gesagt, der Umgang mit Schnieder mache ihn betroffen und werde weder dessen Person noch seiner Leistung gerecht. Thomas Brock, Berlin.
2: Die Organisatoren des Berliner Christopher Street Day warnen vor einem raueren gesellschaftlichen Klima für queere Menschen. Entsprechend äußerte sich Vorstandsmitglied Thomas Hoffmann gegenüber der Deutschen Presseagentur.
4: Die CSD-Organisatoren sehen die Rechte queerer Menschen in Gefahr. Auch fordern sie, Hasskriminalität wirksam zu bekämpfen. Deshalb wolle man nicht leiser werden und kleiner, sondern lauter und größer. Das Motto der Demo in diesem Jahr lautet: Haltung ist hot. Es sei beängstigend, wie es der rechten Bewegung schon gelungen sei, so massiv gegen CSDs zu mobilisieren, hieß es. Das sollte nicht nur der queeren Community Sorgen machen, sondern allen Menschen. Tanja Wagner, Nachrichtenredaktion.
2: Nach dem Absturz eines Kleinflugzeugs in ein Wohnhaus im niedersächsischen Gandercke See sind beide Insassen tot geborgen worden. Das teilte die Polizei mit. Die Maschine war zuvor kurz nach dem Start in Bremen abgestürzt und in das Dach eines Einfamilienhauses geprallt. Die Bewohner waren nicht zu Hause und blieben unverletzt.
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1: Vergiss mein nicht, so lässt sich der Welthit der Simple Minds zusammenfassen.

0: Don't You Forget About Me erzählt von Freundschaft, Nostalgie und der Angst vor Bedeutungslosigkeit. Über die Good Old Times wird zugegebenermaßen in vielen 80er-Jahre-Rockballaden gesungen. Don't You Forget About Me bleibt aber im Kopf und erreicht damit sein Ziel. Simple Minds bleiben unvergessen. Geschrieben wurde der Song ursprünglich für den Film Breakfast Club, ein Film über unterschiedliche Teenager, die alle zusammen nachsitzen müssen. Es entwickelt sich ein denkwürdiger Nachmittag, den keiner der Teenager so schnell vergisst. Und damit ihr den Song nicht vergesst, spielen wir ihn jetzt für euch. Viel Spaß mit dem Ohrwurm!
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1: Heute Abend bleibt es in unserer Region schön warm mit bewölktem Himmel. Die Temperaturen liegen gerade bei etwa 26 Grad in Schwenningen und Sulz. In Eixheim und Baiersbronn sind es 24 Grad. Der morgige Sonntag gestaltet sich bewölkt, aber warm mit Höchsttemperaturen von bis zu 26 Grad.
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2: Ich bin Thomas Bleskin. Wegen der schweren Waldbrände in Frankreich und Spanien sind inzwischen mehr als 250.000 Menschen in Sicherheit gebracht worden. Betroffen ist besonders der Südwesten Frankreichs und die Gegend rund um die spanische Hauptstadt Madrid.
3: In Bussen werden die Menschen aus dem Südosten der Region Madrid zu den Notunterkünften evakuiert. In einigen Ortschaften hat das Feuer auf die Häuser übergegriffen. Die spanische Regierung spricht von einer sehr komplexen Lage, die man bisher so noch nicht erlebt habe. Vor allem die kräftigen Windböen bereiten den Rettungskräften Sorgen. Mehr als 3000 Feuerwehrleute sind im Einsatz und bekämpfen die Flammen aus der Luft und vom Boden. Die Europäische Union schickt 4 Löschflugzeuge zur Unterstützung. Julia Macher, Barcelona.
2: Der Regierungsumbau von Bundeskanzler Friedrich Merz sorgt in der Union für Kritik. Auslöser ist der geplante Austausch von Verkehrsminister Patrick Schnieder, dessen Nachfolge nach der kurzfristigen Absage eines Kandidaten weiter offen ist. Der frühere Kanzleramtsminister Peter Altmaier und der stellvertretende CDA-Vorsitzende Christian Bäumler kritisierten vor allem den Umgang mit Schnieder. Die geplante Rentenreform sehen nicht nur Sozialverbände und Gewerkschaften kritisch, sondern auch Unternehmen. Arbeitgeberpräsident Rainer Dulger warnte gegenüber der dpa vor zusätzlichen zweistelligen Milliardenkosten. Scharf kritisierte er auch den Plan, Steuer- und Sozialversicherungsfreiheit der Minijobs im Grundsatz abzuschaffen.
4: Der Arbeitgeberpräsident beschäftigt in seinem Unternehmen selbst Minijobber, darunter auch einige Rentner, die sich etwas dazu verdienen wollen. Deren Arbeit würde mit der Reform dann abgeschafft, kritisiert Dulger. Dabei würden Minijobs keine regulären Stellen verdrängen, sagt er. Auch die neue Kapitalrente sollte die Regierung seiner Meinung nach nochmal überdenken. Für die sollen Arbeitgeber und Beschäftigte zusätzlich zum normalen Rentenbeitrag nochmal 2% des Bruttoeinkommens zahlen. Dulger sagt dazu wörtlich, die Rente wird nicht sicherer, wenn wir Arbeit teurer machen. Katrin Müller, Nachrichtenredaktion.
2: Der Paketdienst DHL fordert strengere gesetzliche Vorgaben für die Zustellung schwerer Pakete. Vorstände Nicola Hageleitner sagte der dpa, Sendungen über 23 Kilogramm sollten bundesweit nur noch von 2 Zustellern ausgeliefert werden dürfen. Das diene dem Gesundheitsschutz der Beschäftigten.
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1: Annika Schubert hier und Jenny Lukert.
2: Hallo.
1: Urlaubszeit fängt auch bei uns bald wieder an. Was ich mit Urlaub verbinde, Jenny, das sind lange Autofahrten.
2: Ja, das kenne ich gut. Und viel Langeweile im Auto.
1: Ja.
2: Was dabei helfen kann? Spiele. Es gibt viele Spiele und zum Beispiel ich sehe was, was du nicht siehst oder eben Kennzeichen raten.
1: Aber Jenny, das ist mir zu langweilig.
2: Alternative Ideen hat für uns Oliver Sack, der Spielvater aus Eschbronn.
3: Im Auto Spiele spielen ist natürlich relativ schwierig. Da scheidet schon mal zumindest jedes Brettspiel aus. Würfeln würde ich jetzt auch nicht, vielleicht ein kleines Kartenspiel. Aber da ist es halt immer so eine Platzfrage. Also da muss ich wirklich auf andere Beschäftigungen raus, wie Nummernschilder raten oder ich sehe was oder keine Ahnung.
1: Also vielleicht sowas wie Black Stories oder Hitster, da kann man auch als Fahrer dann mitmachen.
2: Genau, das sind dann alle beschäftigt. Und für die Leute, die mit dem Zug unterwegs sind, gibt es schon bessere Möglichkeiten, sagt der Spielvater.
3: Im Zug ist besser, da kann man viel spielen. Es kommt halt immer auf die Tischgröße drauf an.
1: Also sowas wie Mensch, ärger dich nicht, Mühle oder Monopoly?
2: Nee, Annika, mit dir spiele ich kein Monopoly.
1: Ah, wieso denn?
2: Du hast mich das letzte Mal so ausgenommen auf der Schlossallee, das spiele ich einfach nicht mehr.
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1: Heute Abend bleibt es in unserer Region schön warm mit bewölktem Himmel. Die Temperaturen liegen gerade bei etwa 26 Grad in Schwenningen und Sulz. In Eixheim und Baiersbronn sind es 24 Grad. Der morgige Sonntag gestaltet sich bewölkt, aber warm, mit Höchsttemperaturen von bis zu 26 Grad.
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1: Ich bin Tine Klimach. Nach der Kabinettsumbildung bittet der designierte Gesundheitsminister Carsten Lindemann um Einarbeitungszeit. Er habe einen Höllenrespekt vor der neuen Aufgabe, sagte er in einem Instagram-Post. Vor einem Jahr hatte er selbst Zweifel an seiner Eignung geäußert, was jetzt Debatten auslöst.
2: Es gärt in der CDU. Der Umgang des Kanzlers mit Verkehrsminister Schnieder sorgt für Kritik auch in den eigenen Reihen. Von Willkür ist die Rede. Ex-Kanzleramtschef Altmaier äußerte sich betroffen und wütend. Merz will Schnieder entlassen, bekam vom vorgesehenen Nachfolger aber kurzfristig eine Absage. Für Diskussion sorgt auch die Personalie Lindemann. Der CDU-Generalsekretär hatte zum Start der Regierung noch gesagt, Minister sein sei nicht sein Ding. Nun soll er Gesundheitsminister werden, spricht von einer anderen Lage und traut sich das auch zu. Aus Berlin, Thomas Brockt.
1: Wegen der schweren Waldbrände sind in Frankreich und Spanien inzwischen mehr als eine 250.000 Menschen in Sicherheit gebracht worden. Allein im Südwesten Frankreichs mussten nach Behördenangaben rund 170.000 Menschen ihre Häuser verlassen. Eine der größten Evakuierungsaktionen in der Geschichte des Landes. Frankreich verstärkt die Löscharbeiten mit zusätzlichen Soldaten und Löschflugzeugen. In Spanien wurden rund 60.000 Menschen evakuiert. Hunderttausende Menschen haben in Berlin den Christopher Street Day gefeiert. Was nach großer Party aussieht, hat einen ernsten Hintergrund. Die Organisatoren warnen vor einem gesellschaftlich rauen Klima. Queere Menschen weltweit würden aktuell stark unter Druck stehen, hieß es im Vorfeld des CSD.
3: Die CSD-Organisatoren sehen die Rechte queerer Menschen in Gefahr. Auch fordern sie, Hasskriminalität wirksam zu bekämpfen. Deshalb wolle man nicht leiser werden und kleiner, sondern lauter und größer. Das Motto der Demo in diesem Jahr lautet: Haltung ist hot. Gleichzeitig werden Störungen aus der rechten Szene befürchtet. Es sei beängstigend, wie es der rechten Bewegung schon gelungen sei, so massiv gegen CSDs zu mobilisieren, hieß es. Das sollte nicht nur der queeren Community Sorgen machen, sondern allen Menschen. Tanja Wagner, Nachrichtenredaktion.
1: Zum Sport. Der deutsche Radprofi Pascal Ackermann ist auf der Königsetappe der Tour de France ausgestiegen. Ackermann war sichtlich enttäuscht nach seinem Tour aus. Es habe heute einfach nicht gereicht, sagt er im ZDF. Tags zuvor hatte er sich noch verletzt. Sein bestes Ergebnis war ein 7. Platz nach der 8. Etappe nach Bergerac.
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1: Mit Jenny Lukacs. Hallo. 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
1: Heute Abend bleibt es in unserer Region schön warm mit bewölktem Himmel. Die Temperaturen liegen gerade bei etwa 26 Grad in Schwenningen und Sulz. In Eixheim und Baiersbronn sind es 24 Grad. Der morgige Sonntag gestaltet sich bewölkt, aber warm mit Höchsttemperaturen von bis zu 26 Grad.
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2: Ich bin Tine Klimach. Die Waldbrände in Frankreich und Spanien haben eine Evakuierungswelle ausgelöst. Im Südwesten Frankreichs nahe Bordeaux wurden fast 170.000 Menschen evakuiert. Auch in Spanien mussten inzwischen rund 60.000 Menschen ihre Häuser verlassen.
3: In Bussen werden die Menschen aus dem Südosten der Region Madrid zu den Notunterkünften evakuiert. In einigen Ortschaften hat das Feuer auf die Häuser übergegriffen. Die spanische Regierung spricht von einer sehr komplexen Lage, die man bisher so noch nicht erlebt habe. Vor allem die kräftigen Windböen bereiten den Rettungskräften Sorgen. Mehr als 3.000 Feuerwehrleute sind im Einsatz und bekämpfen die Flammen aus der Luft und

0: Boden. Die Europäische Union schickt 4 Löschflugzeuge zur Unterstützung. Aus Barcelona, Julia Macher.
1: CSU-Chef Markus Söder rechnet damit, dass sich der Wirbel um die Kabinettsumbildung in Berlin rasch legen wird. Er sagte bei RTL-NTV, die Bundesregierung sei handlungsfähig und in den kommenden Tagen werde alles geregelt. Ähnlich äußerte sich Bundesforschungsministerin Dorothee Bär. Hintergrund ist die weiter offene Nachfolge von Verkehrsminister Patrick Schnieder, nachdem der zunächst vorgesehene Kandidat kurzfristig abgesagt hatte. Pakete, die schwerer sind als 23 Kilo, dürfen nicht mehr von einem Zusteller ausgeliefert werden. Das sollte von der Politik gesetzlich festgelegt werden, fordert der Logistikkonzern DHL. Diese Obergrenze nur für sich selbst will der Konzern aber nicht festlegen.
2: Schwere Pakete zu tragen ist schlecht für den Rücken, argumentiert DHL. Und Probleme damit seien der Grund für jede dritte Krankmeldung. Die Politik müsse sich dem Thema annehmen, weil DHL nicht mehr konkurrenzfähig sei, wenn die Regel nur intern eingeführt werden würde. Die Gewerkschaft Verdi stimmt zu und möchte 2 Zusteller sogar schon bei Paketen ab 20 Kilo. Andere Zustellunternehmen lehnen den Vorschlag ab und verweisen auf sowieso schon bestehenden Personalmangel oder drohende längere Lieferzeiten. Aus Berlin, Elisa Schuh.
1: Zum 150-jährigen Bestehen der Bayreuther Festspiele haben Intendantin Katharina Wagner und Bundeskanzler Friedrich Merz vor einem Rechtsruck in Politik und Gesellschaft gewarnt. Wagner sagte beim Festakt, angesichts der Verstrickung ihrer Familie in die NS-Zeit müsse Rassismus und der Verharmlosung der Geschichte klar widersprochen werden. Merz sprach sich für eine kritische Auseinandersetzung mit Richard Wagner und der Geschichte der Festspiele aus.
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1: Mit Jenny Lukacs, hallo. Das Auto muss mal wieder in die Werkstatt. Das ist voll ärgerlich. Vor allem, wenn man am Ende die hohe Rechnung sieht. Ich spreche da so ein bisschen aus Erfahrung. Was daher umso wichtiger ist, ist die Qualität der Werkstatt. Woran erkennt man eigentlich eine gute Werkstatt? Wir haben mit Herrn Heindl, dem Inhaber von Autohaus Leiber in Trossingen, gesprochen.
2: Wäre ich freundlich begrüßt. Geht mal offen mit mir um, guckt mal mit mir das Fahrzeug zum Beispiel an. Sind die Kosten transparent? Ja, weiß ich, was repariert wird? Und das sind eigentlich für mich so die wichtigsten Sachen. Und gutes Gefühl vermitteln und auch Vertrauen aufbauen.
1: Nicht nur die fachgerechte Reparatur, sondern auch der offene Umgang macht eine richtig gute Werkstatt aus. Tobias Heindl hat vor allem einen Tipp.
2: Ja, so eine typische Reparatur gerade bei uns ist natürlich Inspektion, Regelservice, also die normale Wartungsarbeiten. Ja, da gibt es ja auch Vorgaben, ungefähr wo ich da liege. Und dann kann ich auch vergleichen.
1: Vergleichen, der Klassiker. Also, immer wieder die Preise vergleichen und überprüfen, was gerade überhaupt an eurem Auto repariert wird. Kleiner Tipp, WLAN-Kabel haben sie nicht. Nur durch Vergleiche könnt ihr die Qualität eurer Autowerkstatt immer im Auge behalten.

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1: Annika Schubert hier, hallo. Der ADAC hat sich die unbewirtschafteten Rastplätze in Deutschland angeschaut mit eher negativem Fazit. Rastplätze, das sind in der Regel ein paar Parkplätze, Bänke, Mülleimer und Toilettenhäuschen direkt an der Autobahn. Wir sind für euch auf die Rastplätze der Region gefahren und haben uns mal umgeschaut, damit ihr es nicht müsst. Der erste Halt war ziemlich neu, der Rastplatz Unterhölzer Wald auf der A81 zwischen Tuningen und Geisingen. So wie es hier aussieht, ja, viel Baustelle, es wird was gemacht, es kommen hier scheinbar auch dann E-Ladesäulen, was ja schon mal gut ist für die E-Autofahrer. Aber jetzt gucken wir das Wichtigste an, das Kritischste, das ist hier drüben die Toilettenanlage. Und dann ging es ans Eingemachte, das Toilettenhäuschen. Also es riecht, dass es auf jeden Fall eine Toilette ist. Sauberer könnte es sein. Es gibt eine große Behindertentoilette. Also das ist schon mal barrierefrei, ist sehr gut. Es ist ein bisschen Toilettenpapier da, nicht viel. Ich hoffe, man muss nicht groß. Urteil ist, kann man machen, wenn es dringend ist. Alina, bei mir ist dringend. Bitte hier, ja. Ja, den Rest der Aufnahme erspare ich euch lieber. Springen wir lieber zur nächsten Raststätte auf der A81. Neckarblick bei Eutingen im Gäu. Also auch hier gilt, man riecht die Toilette. Es könnte ein bisschen sauberer am Boden sein. Besser. Läuft. Seife kommt auch. Und Handtrockner. Also mein Fazit von den Raststätten bei uns in der Region ist, wenn es nicht unbedingt sein muss, würde ich es mir verkneifen, aber ich bin sehr geruchsempfindlich. Ansonsten, Essmöglichkeiten sind gut, die Mülleimer geleert. Der Ausblick, naja, ist halt eine Autobahn. Man kann hier auf jeden Fall auch einen Rast einlegen, aber ich persönlich würde, glaube ich, lieber zur nächsten Tankstelle fahren oder zum nächsten Autohof.

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1: Heute Abend bleibt es in unserer Region schön warm mit bewölktem Himmel. Die Temperaturen liegen gerade bei etwa 26 Grad in Schwenningen und Sulz. In Eixheim und Baiersbronn sind es 24 Grad. Der morgige Sonntag gestaltet sich bewölkt, aber warm, mit Höchsttemperaturen von bis zu 26 Grad.
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2: Ich bin Tine Klimach. Der Christopher Street Day in Berlin ist abgebrochen worden. Nach ersten Angaben der Polizei soll ein Fahrzeug mehrere Menschen am Tiergarten angefahren haben, sagte Florian Naht von der Polizei Berlin beim Kurznachrichtendienst X.
3: Mutmaßlich ist hier ein Fahrzeug in den Park eingefahren, hat mehrere Personen angefahren, dabei offensichtlich auch verletzt. Deshalb gibt es hier jetzt mehrere Patientenbehandlungen durch die Berliner Feuerwehr im Bereich des großen Tiergartens. Wir fahren mit starken Kräften nach möglichen Tatverdächtigen und melden uns, sobald uns weitere Informationen vorliegen.
2: Was genau passiert ist, wie viele Betroffene es gibt, ist noch unklar. Der Bereich wurde großräumig abgesperrt. In der CDU gibt es weiter Kritik am Umgang von Bundeskanzler Friedrich Merz mit Verkehrsminister Patrick Schnieder. Nach Ex-Kanzleramtschef Peter Altmaier hat sich jetzt Christian Bäumler geäußert. Er ist der Vizevorsitzende der christlich-demokratischen Arbeitnehmerschaft.
4: Die Abberufung von Schnieder erwecke den Eindruck von Willkür, sagte Bäumler.

0: Dem Handelsblatt. Eine Bundesregierung sollte nicht wie ein Feudalkönigreich geführt werden. Das beschädige auch das Vertrauen der Menschen in die Demokratie. Merz wollte den Verkehrsminister eigentlich schon entlassen, weil der vorgesehene Nachfolger aber kurzfristig absagte, ist das noch nicht passiert. Nun droht eine Hängepartie. Ex-Kanzleramtschef Altmaier hatte gesagt, der Umgang mit Schnieder mache ihn betroffen und werde weder dessen Person noch seiner Leistung gerecht. Aus Berlin, Thomas Brockt.
1: Wegen der schweren Waldbrände sind in Frankreich und Spanien inzwischen mehr als eine Viertelmillion Menschen in Sicherheit gebracht worden. Allein im Südwesten Frankreichs mussten nach Behördenangaben rund 170.000 Menschen ihre Häuser verlassen. Frankreich verstärkt die Löscharbeiten mit zusätzlichen Soldaten und Löschflugzeugen. In Spanien wurden rund 60.000 Menschen evakuiert. Nach dem sprunghaften Anstieg der Ölpreise infolge des Irankriegs sieht das Deutsche Institut für Wirtschaftsforschung die Versorgung in Deutschland und Europa weiterhin stabil. Aktuell sei die Versorgung mit Rohöl- und Mineralölprodukten wie Benzin und Diesel weiterhin gesichert, sagte DEW-Ökonomin Franziska Holz der Deutschen Presseagentur. Weil Deutschland und Europa Öl aus vielen verschiedenen Quellen bezögen, sei nicht mit einem großflächigen Lieferausfall zu rechnen.
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1: Heute Abend bleibt es in unserer Region schön warm mit bewölktem Himmel. Die Temperaturen liegen gerade bei etwa 26 Grad in Schwenningen und Sulz. In Eixheim und Baiersbronn sind es 24 Grad. Der morgige Sonntag gestaltet sich bewölkt, aber warm mit Höchsttemperaturen von bis zu 26 Grad.
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2: Ich bin Tine Klimach. Am Rande des Christopher Street Day in Berlin ist ein Wasserlaster in eine Menschenmenge gefahren. Mindestens eine Person wurde dabei getötet. 14 weitere Menschen verletzt. Der CSD wurde daraufhin abgebrochen. Polizeisprecher Jörn Iflender sagte uns zum Tathergang.
3: Gegen 22 Uhr ist es so, dass heute nach ersten Ermittlungen hier ein Fahrzeug im Bereich der Linnéstraße in den Tiergarten gefahren ist und dabei mehrere Menschen verletzt hat. Und diese Menschen versorgen wir jetzt gerade hier gemeinsam mit der Berliner Feuerwehr. Und die Ermittlungen am Tatort, an dem Fahrzeug, was hier hinter uns im Tiergarten zum Stehen gekommen ist, an einem Baum, die laufen bereits. Und wir fahren auch im Umfeld hier einen Hochdruck oder mit Hochdruck nach möglichen Tatverdächtigen.
2: Berlins regierender Bürgermeister Kai Wegner spricht von einem Angriff auf unsere freie und weltoffene Gesellschaft. Nach einem friedlichen und bunten CSD wurde die Versammlung auf brutalste Art attackiert, teilte er mit. Die Waldbrände in Frankreich und Spanien haben eine Evakuierungswelle ausgelöst. Im Südwesten Frankreichs nahe Bordeaux wurden fast 170.000 Menschen evakuiert. Auch in Spanien mussten inzwischen rund 60.000 Menschen ihre Häuser verlassen.
4: In Bussen werden die Menschen aus dem Südosten der Region Madrid zu den Notunterkünften evakuiert. In einigen Ortschaften hat das Feuer auf die Häuser übergegriffen. Die spanische Regierung spricht von einer sehr komplexen Lage, die man bisher so noch nicht erlebt habe. Vor allem die kräftigen Windböen bereiten den Rettungskräften Sorgen. Mehr als 3000 Feuerwehrleute sind im Einsatz und bekämpfen die Flammen aus der Luft und vom Boden. Die Europäische Union schickt 4 Löschflugzeuge zur Unterstützung. Aus Barcelona, Julia Macher.
2: CSU-Chef Markus Söder rechnet damit, dass sich der Wirbel um die Kabinettsumbildung in Berlin rasch legen wird. Er sagte bei RTL-NTV, die Bundesregierung sei handlungsfähig und in den kommenden Tagen werde alles geregelt. Ähnlich äußerte sich Bundesforschungsministerin Dorothee Bär. Hintergrund ist die weiter offene Nachfolge von Verkehrsminister Patrick Schnieder, nachdem der zunächst vorgesehene Kandidat kurzfristig abgesagt hatte. Das Weiße Haus hat mit einem Song von Katy Perry einen TikTok-Clip unterlegt und damit den Superstar verärgert. Die US-Sängerin schrieb auf der Plattform X, sie sei entsetzt und wütend darüber, dass ihr Lied Fireworks

0: als Hintergrundmusik für Aufnahmen von Militärschlägen verwendet worden sei. Sie habe dem nicht zugestimmt und sie wurde nicht gefragt. Sie billige das absolut nicht.
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